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0: Und wir sind wieder dabei und letzten Endes haben wir wieder einen tollen Gast eingeladen,
1: ja, worauf
0: wir
1: sehr haben wir froh sind, Dame.
0: Dass sie überhaupt da ist.
1: Ja.
0: Eine Dame, die ich schon seit, wie lange kennen wir uns?
2: Wir sind seit über 20 Jahren kennen wir uns.
0: Seit über 20 Jahren?
2: 2000,
0: da war ich noch jung und wirklich ein knackiger Kerl.
2: Richtig.
3: La Boulette. La Boulette.
0: So. Ja.
2: Ja.
0: Und da hat mich Almut Nuri, heißt sie, mit italienischen Nachnamen, mit deutschen Wurzeln.
1: Hat dich Italiener mit deutschen Wurzeln?
0: Ja, engagiert, weil ich damals als Gino Doro wohl so gefallen habe, dass ich in einem bestimmten Ambiente auftreten durfte und mit tollen Liedern. Wie hat sie denn damals überhaupt gefallen?
2: Sehr gut. Ich

0: Ich denke, das war unser schönster Abend, den wir jemals in dieser Form oder in anderen Formen, aber immer im gleichen Rahmen.
1: Also privat oder allgemein im geschäftlichen
0: Beides.
1: Bereich?
0: Das war ja nicht geschäftlich. Das ist ja eher karitativ gewesen. Ah, von daher. Okay.
1: Ich erinnere mich natürlich an den Marstall damals.
0: Genau, der Marstall Ahrensburg.
1: Oh, der war toll, als er noch nicht umgebaut wurde.
0: So, genau. Vor dem Umbau. Ihr kennt ihn ja auch noch nach dem Umbau. Das war ja, er ist auch gut, aber anders gut.
1: Ja.
0: Vorher war er uriger.
1: Ja, der war uriger. Der gefiel mir so ganz gut. Der hatte so wirklich diesen Stallcharakter und das war intimer. Und dann sind wir später mit unserem Weihnachtsmusical aufgetreten.
2: Waren wir auch im Marstall, aber ich glaube, da war schon umgebaut.
1: Das war fertig gebaut. Da war die Bühne, wollte ich gerade sagen. Ja, genau. Da war die Bühne etwas erhöht. Man schaute runter und ich habe gedacht, schade, wie schade. Das Gefühl ist einfach weg. Das ist nur noch eine Bühne. Wahrscheinlich für Ahrensburg gut, gehe ich mal von aus.
0: Ich denke schon. Also ja, es ist moderner. Das war damals eben mit diesen Holztreppen, die rechts und links auf die Emporen hochgingen. Mhm. Darunter saß man kuschelig.
1: Ja.
0: Also
1: genau.
0: Es war einfach so.
2: Ja. Das hatte Atmosphäre, also eine andere Atmosphäre.
0: Ja,
1: genau. Almut ist ja auch so, man sagt das eigentlich, ist ja kein schöner Satz, 1000 Sasserin. Wie soll man das sagen? 1000 Sasserin, also ich möchte nicht gendern. Wie stehst du zu gendern?
0: Muss ich nicht haben.
1: Musst du auch nicht haben?
0: Nein. Ich brauche das nicht.
1: Ich finde gendern auch so.
2: Das kompliziert alles so unnötig.
1: Ja, aber es gibt die neue Generation, die spricht das ja so normal weg, wie es nur geht. Also daher ist das für die ganz normal, für uns, die ältere Generation.
0: Die LehrerInnen. Also, und die Lehrer außen. Also.
2: So geht mir das auch immer, wenn ich das, also jedes Mal denke, was wollen die mit innen? Wieso innen, ne?
1: Nein, und sie ist ja 1000 Sasserin, sie hat ja wirklich, also in meinen Augen, immer so viel gemacht. Sie hatte, am Anfang habe ich euch ja nur über Eis und über deinen Vorsitz oder Präsidentin, oder was warst du vom?
0: Damals, ja, die wechseln einmal im Jahr.
1: Genau, und zu dem Zeitpunkt warst du.
0: Es geht um den Lions Club, in diesem Fall Back der Heide, reine Damen.
1: Ja, aber an dem Abend kamen ja auch noch so einige Politiker, ne?
0: Von der
1: FDP, glaube ich, von der CDU oder wer war das?
0: Er ist CDU gewesen. Der neue, damals 2005 neu gewählte Wirtschaftsminister von Schleswig-Holstein kam dann und musste extra angekündigt werden.
1: Genau, richtig. Ja, da erinnere ich mich noch.
0: Ist ja auch richtig. Meine Güte, gerade gewählt, dann kann man das ja sagen.
1: Natürlich, soll er sich doch mit Stolz brüsten.
0: Ist aber lange her.
1: Ja, und jetzt, was macht er jetzt?
0: Oh, der wird verrentet sein, ganz ehrlich.
1: Auch schon. Das siehst du mal. So schnell geht das.
2: Aber das ist ja jetzt kein Beruf, was du da gemacht hast. Das ist ja eine ehrenamtliche Freizeitgestaltung.
0: Genau so.
2: Und im Lions Club, da macht ihr ja enorm tolle Sachen. Ne? Ihr habt ja so tolle Projekte und Benefizveranstaltungen.
0: Also gerade gestern hatten wir die erste Veranstaltung, die wir neu aufgelegt haben. Das ist der Back der Heide Bücherlöwen-Cup. Da wird mit den Grundschülern der verschiedener Schulen Lesewettbewerb sozusagen.
2: Also in die Wette lesen, wäre schneller oder?
0: Nee, besser. Besser Verständnis.
1: Erzählerisch und sowas, genau. Ne? Wie sie es gehört.
0: Ich gehöre nicht zu dem Orga-Team und deswegen bin ich nicht so ganz fit in dem, wie sie das machen. Aber es muss eine ganz tolle Veranstaltung gewesen sein gestern und alle waren voll des Lobes und die Kinder hatten ganz viel Spaß. Also
2: ist das überhaupt,
1: erzähl ruhig, ich höre euch zu.
2: Ihr macht viel für Kinder, ne?
0: Ja.
2: Und Kinder. Jugendliche.
0: Genau, Kinder und Jugendliche sind unser Hauptaugenmerk und dafür wird auch jegliche Aktivität, davon haben wir mehrere, das ist jetzt eine. Das nächste, was dann ansteht, ist jetzt nächstes Wochenende das Back der Heide Weinfest.
2: Also jetzt schon Weinfest?
0: Ja, das ist am nächsten Wochenende, weil danach kommt die WM, dann kommen die Sommerferien.
2: Ach
0: also
2: Gott,
0: es ist dann
2: und
0: immer irgendwas,
2: was nicht alles.
0: Dann demnächst dem im Wege stehen würde. Also haben wir diesen Termin wählen müssen. Aber das ist.
2: Du bist ja okay, Wein geht immer.
0: Ja, klar, genau.
1: Finde ich auch. Wein ist was Wunderbares. Trinkst du eigentlich lieber roten oder Weißwein?
0: Ich bin die weiße Fraktion.
1: Du bist die weiße Fraktion.
0: Okay. Ja.
1: Gut,
0: aber wir teilen uns das. Es gibt immer beides. Also von
2: Ach so,
0: daher.
2: Ja, wir sind ja eigentlich nur rot, ne?
1: Wir sind
2: vom Trinken.
1: Ja, also je nachdem, was man natürlich auch isst, ne, muss man natürlich auch dazu sagen. Ich bin gerade dabei, mich als Weinsommelier durchzusetzen. Irgendwie. Gib mir so 6 bis 10 Jahre. So. Und wenn ich ein bestimmtes Alter habe, dann, also ich bin ja jetzt 60, wenn ich dann so 66 bin, hoffe ich schon,

0: so gut zu sein. Also ich bin jetzt gerade am Anfang und mache, sagen wir mal so, ich sensibilisiere meine Sensoren.
1: Sehr schön.
2: Ja, das braucht auch 6 Jahre.
0: Das braucht,
1: mit Sicherheit.
0: Du, wenn man ein Leben lang nur gegessen hat, ohne drüber nachzudenken und getrunken hat, ohne drüber nachzudenken, immer nur mal so ein Weinchen da, ein bisschen, was weiß ich, also ich bin ja eher der Weintrinker als ein Biertrinker, den trinke ich gar nicht.
2: Wein war schon in der Muttermilch, ne?
0: Im wahrsten Sinne des Wortes. Ja, ist das ja so, irgendwann mal verliert man so die Sensorik, ne? Und das ist ganz interessant, wenn man diese versucht wieder zu erwecken, was für ein langer Weg das ist. Und dann die ganzen Weine zu kapieren, zu verstehen, wie ein Wein sich entwickelt, wo die Qualitäten liegen und weswegen man einen Wein so trinkt oder einen Wein so trinkt. Das ist so gerade mein Weg. Und wenn ich so, was weiß ich, in Rente bin, dann könnte ich ja vielleicht als Weinsommelier arbeiten.
1: Warum nicht? Es gibt dazu ja Kurse und die man belegen und eben dann.
2: Hast du das auch mal gemacht?
1: Nee. Nicht. Nein, ich nicht. Ich trinke den einfach nur.
2: Okay, nee, weil was unsere Hörer ja nicht wissen, ist ja, Almut, dass du ja verheiratet warst mit einem Italiener, der ein wunderbares Restaurant, oder ihr beide habt dieses wunderbare Restaurant
0: und geleitet. Almut hatte dann auch eine Leitung, also ja, es war schon sehr, sehr gleichgewichtig.
2: Da kennst du dich ja auch ein bisschen aus mit den Weinen und der Sensorik, ne, Fabrizio?
1: Ja, aber das ist doch etwas längere Zeit meines Lebens, die ich genossen habe, jetzt aber auch froh bin, dass ich das nicht mehr habe.
2: Ne?
1: Das ist sehr anstrengend und es ist auch ein ganz schwieriger Job. Mhm. Also ich
2: bin da nicht nur Gastronomen.
1: Wir sind immer noch Gastronomen, aber in anderer Form. Die beneide ich jetzt nicht. Ich möchte das nicht wieder machen müssen. Nein.
2: Also und das Eiscafé, was ihr auch noch parallel hat,
1: ja, das ist was
2: nicht
1: anderes.
2: Nur das Restaurant.
1: Ja,
2: mehr
1: gleichzeitig, genau.
2: Das ist echt Wahnsinn.
0: Hat also auch keinen Spaß gemacht. Gastronomie für dich war
1: Spaß gemacht. Aber ich halt sehe im Nachhinein, dass es doch sehr zerstörerisch war für viele Aspekte. Und das bräuchte ich jetzt nicht wieder. Also von daher, das Leben ist ruhiger, wenn man es ruhiger angehen lassen kann. Und das ist als Gastronom, finde ich, hat man kein ruhiges Leben.
0: Ja, aber ihr macht ja jetzt, oder du machst es in erster Linie ja den Eisverkauf, habe ich das richtig verstanden?
1: Also ich bin im Hintergrund tätig hauptsächlich. Und
2: was heißt im Hintergrund? Was macht man dann? Du machst ja nicht das Eis selber.
1: Nee, da haben wir jemanden, der das macht, aber du musst ja die Grundzutaten dafür besorgen, also den Einkauf. Mhm. Sowohl für die Eisproduktion als auch für das Geschäft an sich, was wir weiter betreiben. Und dann gibt es Personal, was abgerechnet werden muss. Ja. Es muss eine Buchführung gemacht werden.
0: Ganz normale Gang.
1: Bestellung. Also es ist nicht wenig. Und manchmal eben auch, es fällt jemand aus und dann bin ich schon da.
0: Jetzt stellen wir mal die berühmte Frage für einen normalen Konsumenten. Warum ist die Eiskugel so teuer?
1: Nein, ist sie das?
0: Für 2 Euro, finde ich, ist eine Kugel doch schon teuer.
1: Und was bezahlst du denn mit diesen 2 Euro aus deiner Sicht?
0: Na, ich weiß ja, was ich damit bezahle. Also ich bezahle nicht nur die Produktion, sondern auch die Angestellten, die ganzen Betriebskosten, alles das. Ja. Und dann die Steuer, die natürlich abgezogen wird. All diese Dinge sind natürlich viele Positionen. Unterm Strich bleiben euch vielleicht ein Gewinn von 30%.
1: Nee. Sagen wir mal so. Schön wär's.
0: Schön wär's.
1: Wow, okay. Also bei uns nicht. Vielleicht haben andere das Glück, dass zu schaffen. Also das wäre sehr schön. Mhm. Damit würde ich sagen, unterschreibe
0: klär
1: ich.
0: Klär unser Publikum auf.
1: Ja, also.
0: Also wir werden in Österreich gehört, wir werden in der Schweiz gehört, wir werden rein theoretisch weltweit gehört.
1: Es geht für alle das Gleiche, denke ich mal.
0: Ja, aber das ist ja interessant zu wissen. Klär uns mal ein bisschen auf.
1: Beschaffungskosten von allen, bei allem, was du benötigst, um Eis herzustellen, sind enorm gestiegen. Das weiß man auch als Hausfrau.
2: Klar.
1: Dass, wenn man Milch und Zucker und sonst wie einkauft, und das ist halt Teil dessen, Früchte, was wir brauchen, das ist alles anders, hat andere Preise als früher.
0: Mhm.
1: Und damit ist es ja nicht genug. Stromkosten sind unendlich gestiegen, die Miete steigt ständig und
0: die Spirale hört nicht auf.
1: Genau.
0: Ich weiß,
1: und Personalkosten, selbst die kleinste Aushilfe,
0: aber
1: ein Schüler,
0: weißt,
1: der 16 ist, der kriegt schon seine 15 Euro die Stunde.
0: Ja, genau.
1: Und das ist irgendwo viel Geld am Ende des Tages.
0: Da gebe ich dir recht. Und das ist ja auch noch eher saisonal, ne, das Ganze,
1: richtig,
0: oder?
1: Ja.
0: Wie ist denn das grundsätzlich? Habt ihr so das Gefühl, dass sich das kaum

0: Kaufverhalten einer Kugel irgendwo verändert hat? Kaufen die Leute statt drei Kugeln mittlerweile nur noch zwei Kugeln oder nur noch eine Kugel? Wie ist das?
1: Ja. Also es gibt immer noch den Menschen, der drei Kugeln will, aber meistens sind es ein oder zwei Kugeln.
0: Wie war es in der Vergangenheit?
1: Ja, es war immer der Hauptaugenmerk auf ein und zwei Kugeln, aber es gab mehr drei Kugeln. Kunden, sag ich mal. Aber
2: drei Kugelkunden.
1: Ja,
2: das klingt auch lustig.
1: Ja, manchen Kunden sieht man schon an, was sie haben möchten.
0: Also tatsächlich.
1: Eine Dame, und ich weiß genau, sie möchte Eierpunsch und Malaga. Das sieht man ja an.
2: Okay.
0: Ist das so?
2: Ja.
0: Ist das
2: super? Aber wie ist denn das mit den Zutaten? Die sind doch unterschiedlich teuer.
1: Ja,
2: also
1: das
2: wenn
1: ist
2: ich jetzt sage, du kannst ja eine Kugel Vanilleeis nicht mit einer Kugel Pistazieneis, wenn ihr das selber macht, vergleichen.
1: Nein,
2: tatsächlich das kostet ja viel mehr eigentlich.
1: Tatsächlich haben wir Pistazie extra bepreist.
2: Ja.
1: Und Sondersorten, die wir wirklich auch hochpreisig einkaufen und sehr besonders eben auch sind. Die kosten dann auch gerne mal noch ein bisschen mehr.
2: Das ist
1: sowas
2: klar,
1: wie Dubai letztes Jahr. Oder
2: habt ihr die gehabt?
1: Ja.
2: Eine Kugel Dubai?
1: Ja, 3 Euro war das. Und es war aber auch kein Thema.
2: Ja, weil es gerade innen war. Nicht? Wie das immer so ist.
1: Ja, aber das ist eben auch in der Herstellung einfach aufwendiger. Es ist ein Schichtsystem.
0: Ich war dabei. Ich habe gesehen, wie dieses Eis hergestellt wurde. Ja. Dieses Dubai-Eis. Und es ist wirklich, da ist eine Menge drin. Ist eine Menge drin. Wie diese Dubai-Schokolade war tatsächlich das Gleiche fast drin. Ja.
2: Wahnsinn.
1: Mhm. Ja, aber gut. Es wurde gewünscht, es wurde nachverlangt und dann haben wir das gemacht.
0: Und es wurde verkostet.
1: Ja, es ist nicht weggeschmissen worden. Nee, es ist schon gegessen worden.
2: Am Abend jetzt sitzt man dann selbst noch und isst den Rest.
1: Jetzt haben wir drei neue Sorten, die beziehen sich auf Regionen Italiens. Das ist einmal Amalfi, das ist mit Limoncello-Geschmack.
0: Ja. Oh,
1: klar, Zitrone. Und so ein Crunch obendrauf und so eine Creme. Also, ja.
2: Oh, das klingt nach was für
1: und
2: mich.
1: Und dann Toscana, das ist mit Vinsanto und auch so ein Crunch.
2: Ja.
1: Und dann haben wir noch Sardegna.
0: Mhm.
1: Das kommt mir natürlich sehr
0: entgegen. Habt ihr gehört, wie sie Sardegna sagt? Das ist so italienisch schön zu klingen. Also du sprichst ja nun einwandfreies Deutsch, gar keine Frage. Aber wenn du italienisch sprichst, ist das schon ziemlich italienisch, oder?
1: Das ist ziemlich italienisch, ja.
2: Hast du es von deinem Ex-Mann gelernt?
1: Ich konnte es schon, bevor ich ihn kennenlernte.
2: Genau. Tatsächlich? Hast du da einen Kurs extra gemacht?
1: Ich habe versucht, in Italien zu studieren und deswegen musste ich das.
2: Was hast du versucht zu studieren?
1: Medizin. Aber ich habe das nicht lange
2: so ganz by the way, Medizin. Was denn?
1: Wie gesagt,
0: wie viele Semester?
1: Ja, nur eins.
0: Also, na bitte.
2: Ach so.
0: Es war halt ein Versuch.
1: Okay. Ja, ein Versuch. Aber dafür musste ich trotzdem vorher Italienisch lernen.
0: Ja, klar, getan. Ach, wirklich, du bist dann mit dem Italienisch nach Italien gefahren?
1: Ja, du kriegst sonst keinen Platz. Also ich musste hier in Hamburg, seinerzeit gab es hier noch das Konsulat, zu einer Prüfung.
0: Genau, ich erinnere mich, ja.
1: Und die habe ich dann bestanden und damit durfte ich mich bewerben und wurde in Modena zugelassen.
0: Genau, und dann hast du auch noch über die ganzen Jahrzehnte weiterhin Italienisch gesprochen und du hast ja immer noch guten Kontakt nach Italien.
1: Natürlich.
0: Ja, natürlich.
2: Ja. Schon durch den Einkauf von Pistazien.
0: Ist das so?
1: Die beziehen wir tatsächlich von einer holländischen Firma, aber die werden sie irgendwo anders dann
2: müssen vielleicht.
0: Ja gut, aber es geht ja darum,
1: Brunté,
0: also welche Kontakte hast du, ne? Unterm Strich, das war
1: meine
0: ja die Hintergrundfrage.
1: Kontakte sind familiäre Kontakte natürlich.
2: Ja,
1: und Freunde von wirklich ganz.
2: Du hast ja auch Kinder und die haben ja auch ihre Großeltern wahrscheinlich teilweise dort.
1: Ja, wäre schön, aber ich habe keine Schwiegereltern mehr kennengelernt.
2: Okay.
1: Nee, und von daher aber Familie halt. Es gibt eine Tante, also meine Schwägerin.
2: Ja.
1: Und weitere Verwandte eben, mit denen wir immer noch, also ich auch, gute Kontakte haben.
2: Schön.
1: Und auch Besuche und auch Gegenbesuche.
2: Sprechen deine Kinder auch Italienisch?
1: Ja. Sie besser, er ein wenig schlechter, aber es wird besser.
0: Ach, besser wird es tatsächlich?
1: Ja.
0: Mein
1: Sohn
0: bemüht jetzt?
1: Luca ist in der Firma und wenn er dann, er hat auch angefangen bei uns Pizza, sehr gute Pizza zu machen. Tatsächlich, wenn ihr mal wollt, ihr könnt es dann mal bei Luca probieren.
0: Du wirst es nicht glauben. Wir essen jeden Samstag unsere Pizza. Ich bin ja Diabetiker, also darf ich nicht so viel davon essen. Haben wir uns also den Samstag ausgesucht.
1: Das ist ein schlechter
0: Pizza.
1: Tag. Weil mein Sohn da frei haben möchte.
0: Ach Mann.
2: Aha.
0: Und das auf einen Samstag?
1: Ja, es ist bitter.
0: Ungünstig.
1: Ja, sehr ungünstig.
0: Ich weiß, wir werden
2: da müssen wir mal einen anderen Tag
1: machen. Ja, genau.

0: Musst einmal auswärts.
1: Du wirst uns gleich mal sagen, wo wir da hin müssen.
0: Ja, klar.
1: Ja, ne? Ich habe noch eine Frage zu diesem Lions Club.
0: Ja.
1: Sind das alles elitäre Personen oder sind da
2: das klingt
1: alles?
2: So, ne?
1: Ja, es klingt so. Lions Club klingt so nach, ich bin, was weiß ich, Chef von VW.
0: Das sind wir schon mal alle gar nicht, weil wir sind nur Frauen und
1: genau, das sagtest
0: ist
1: du ja,
0: kaum
1: Frauen
0: jemand. Da einige haben schon eine gewisse Position in ihrer Firma, wenn sie dann eine eigene Firma haben. Andere sind Lehrerinnen oder Schulsekretärin oder
1: Habe ich das richtig verstanden. Der Lions Club selbst ist zwar schon ein besonderer Club für viele Menschen, klingt es ja irgendwie nach was Edles und Großes und Starkes, aber es ist eigentlich eher eine karitative Geschichte.
0: Natürlich. Mhm. Also der Zweck, weswegen ein Lions Club überhaupt gegründet wird, ist, tu Gutes und möglichst sprich darüber, weil dann
2: hilf.
0: Kannst du eben das auch vernetzen mit anderen und deine Hilfe offen machen, offensichtlich machen. Und wenn man drüber redet, dann wird ja auch ein Problem vielleicht erkannt und von anderen, die da auch dazu beitragen möchten, weitergetragen. Also ich denke, das ist wichtig, dass Probleme angesprochen werden und
2: aktiv und angegangen werden. Ne?
0: Zu lösen. Ja. Wir versuchen zu lösen.
2: Ja.
0: Aber wir sind 30 Frauen und tun das, was wir tun können. Haben diverse Projekte. Ich sprach ja schon von dem Weinfest nächste Woche. Und dann machen wir einen Adventskalender, den wir verkaufen.
2: Ja.
0: Und da gibt es dann Preise, die man gewinnen kann. Der wird immer gerne erwartet in Bagterheide und Umgebung. Und
2: so eine Institution mittlerweile.
0: Ja, ja.
2: Aber das geht doch auch über Bagterheide hinaus, ne?
0: Kreis Stormarn. Also,
2: ach so.
0: Ja, es gibt auch ein übergreifendes Event, was wir mit den Stormern anderen Männer Lions Clubs zusammen machen. Das ist das Ratzeburger Domkonzert.
2: Wo habe ich schon mal von gehört.
0: Ja, das ist sehr schön.
2: Das ist regelmäßig, ne?
0: Immer im
2: jedes
0: September.
2: Jedes Jahr, glaube ich, ne?
0: Jedes Jahr, zweiter Sonntag im September.
2: Auch mit Schülern, mit klassischen?
0: Nee, das ist das immer nicht, das Arnsburger Kammerorchester, was dort einen Abend gestaltet.
2: Ja.
0: Und unser Club macht dann immer das Catering. Also bei uns gibt es dann das Gläschen Wein in der Pause und nette Gespräche.
1: Wann ist das Weinfest, sagtest du?
0: Dieses Wochenende, was jetzt kommt. Also am 4., 5., also Freitag, Samstag, Juni. 4., 5. Juni.
1: Könnte ich noch schaffen.
2: Könntest du noch schaffen?
0: Ich würde mich sehr freuen.
1: Ja, dann wirst du mich da aussehen. Wie ist das eigentlich? Wie wird man bei euch Mitglied? Ihr seid 30 Mitglieder. Mehr sind ist gut oder mehr
0: ist immer gut. Ja. Also wir haben, wenn sich jemand berufen fühlt, da mitmachen zu mögen, wer das mitmachen möchte, der hat dann meistens jemanden, den er kennt, der schon im Club ist. Und dann,
1: also geht auch nur über diesen Weg oder funktioniert das?
0: Nö, aber meistens ist das so. Meine Nachbarin oder meine Freundin oder das ist meistens der Weg. Aber es kann auch sein, dass jemand neu zuzieht und sagt, ach, gibt's hier vielleicht? Ich frage mal nach.
2: Kann man sich bewerben?
0: Da ruft man einfach mal an. Es gibt ja immer wechselnd
1: gibt es Aufnahmerituale? Einmal ins Wasser oder so. Oder
2: vom
1: Löwen füttern oder so.
0: Nein, aber wir haben so einen Ausschuss gegründet und der besteht aus 3 Mitgliedern, die sich dann mit dem zukünftigen Mitglied privat erstmal treffen und dann sie in unserem Fall kennenlernen und später berichten. Das ist Frau Meier, die ist dann und dann geboren, hat so und so viele Kinder, macht das beruflich und wohnt da und da. Und dann könnte es ja sein, dass besagte Frau Meier mit einer anderen, die bei uns im Club ist, überhaupt nicht, also das Clubmitglied kommt da nicht mit klar. Dann würde es möglich, dann würde die sagen können, nee, also das bitte nicht.
2: Ja.
0: So sind die.
2: Ja, das ist doch aber okay.
0: Ja.
2: Man soll ja schließlich miteinander klarkommen
0: und
2: miteinander helfen können. Also ich finde das eine super Sache.
1: Ja, aber was sind denn die Voraussetzungen dafür?
0: Keine.
1: Also musst du Mitgliedsbeitrag bezahlen?
0: Ja, aber das ist nicht unerschwinglich.
1: Okay, ist nicht so wie bei Verdi oder so, wo man 1% seines Gehaltes
0: bezahlt. Nein, also das ist ein machbarer Betrag. Wir reden von nicht mal einem Euro am Tag, was ist 50 Cent am Tag oder sowas. Ja. Also das ist schon...
1: Und da macht es ja auch noch Spaß.

0: hast wahrscheinlich, ne? Ja. Wenn man solche Orgas macht und da mitwirkt das Leben bereichern. Also ich finde das auch eine tolle Geschichte. Wie wird man Lions Club? Weil das gibt ja irgendwo eine zentrale Stelle, die letzten Endes auch entscheidet, ob ihr überhaupt Lions Club sein dürft.
1: Das ist richtig. Also es gibt in Amerika ist der Hauptsitz. Ja. Und dann gibt es in Wiesbaden den Deutschlandsitz. Und dann ist Deutschland aufgeteilt in Distrikte, die sind die größeren, und da in den Distrikten wiederum Zonen. Mhm. Und wenn man entscheidet, es gibt einen Ort, der hat noch keinen Club, da muss man sich wahrscheinlich, ich weiß nicht, wie es genau funktioniert, weil ich bin zwar Gründungsmitglied, aber ich bin nur gefragt worden, willst du mitmachen? Ich sage, ja, will ich, habe ich schon als Kind gemacht. Ich war auch als Kind schon in Bremerhaven im Leo-Club, das sind die Jugendorganisationen.
2: Das gibt es auch noch, das Ganze in Miniatur.
1: Ja, ja. So ab 16 bis 30, so ungefähr.
0: Aber ich sage ja, sie ist ein Tausendsasser.
2: Ja, du hattest vollkommen recht.
0: Ja, so, und ich finde das ja, guck mal, sie hat auch noch zwei Kinder, sie hat einen Eisladen, sie hat eine Restaurants. Ne, ihr habt nicht nur einen Eisladen, ihr habt zwei Eisläden.
2: Und das gehabt. Auch noch.
0: Und dann noch, glaube ich, ein paar Franchise-Läden und so.
2: Expansion. Also
0: unglaubliche Power. Aber wie hast du das dann geregelt bekommen? Familie, Kinder, diese Eiscafés, also Restaurant hattet ihr ja zu dem Zeitpunkt noch nicht.
1: Nö, die waren,
0: aber der
1: da waren
0: Aufbau schon vom
1: groß.
0: Ganzen, ja.
1: Ja, die sind ja nun auch schon etwas älter, meine Kinder. Da waren die schon aus dem Gröbsten raus. Aber am Anfang war das nicht wirklich einfach. Tatsächlich.
0: Ich glaube, so ein Eisladen läuft nicht von alleine in dem Sinne, sondern man muss wirklich
1: den
0: Gas geben.
1: Den allerersten, da waren sie wirklich noch klein und das war nicht schön.
0: Ja.
1: Also,
0: okay.
1: Ja, aber.
0: Aber du hast sie mit Eis gestillt. Wir haben ja jetzt schon ein paar Fragen ausgesucht, und zwar wollen wir jetzt das Laber-Roulette spielen.
1: Okay.

0: So, wir haben jetzt Essen und Trinken 14%, Reisen 27%, Wohnen 4%, abstruse Fragen 36% und Alltag 19%. Bist du mit dieser Aufteilung einverstanden? Wir könnten es nochmal würfeln.
1: Ja, lass mal laufen.
0: Lass mal laufen?
1: Ja.
0: Ich denke, du kommst aus Bremerhaven, jetzt fängst du an, Berlinerisch zu reden. Das geht ja gar nicht. So, also, da steht auch noch, los geht's und da kommen wir dann auch hin. Zack, ich drück mal den Knopf. Und was du nicht weißt, weil du unsere Folgen ja nicht gehört hast, ich lasse im Hintergrund immer tolle Musik laufen.
1: Okay.
0: Ja, und das werde ich jetzt auch machen.
1: Die Sounds kommen.
0: Die hörst du nicht. Denn es passiert nur in meinem Kopfhörer. Wenn ich jetzt hier die Musik einspielen würde, dann hätten wir ein kleines Soundproblem. So, ich muss ja mal kurz da hingehen und dann drücke ich die erste Frage. Abstruse Fragen.
2: Warum heißen Schlösser an Geschäften, die 24 Stunden offen haben, überhaupt Schlösser?
1: Was ist das für eine Frage?
0: Das sind eben abstruse Fragen.
2: Das ist ja wirklich eine ganz interessante Frage.
0: Ja.
2: Wozu brauche ich ein Schloss, wenn ich nie schließe?
0: Ja.
1: Naja, vielleicht haben die mal Ferien oder so und dann müssen sie doch mal zumachen. Oder
0: da kommt die Kauffrau wieder
2: durch. Ja, stimmt. Guck mal, da haben wir die Fachfrau. So ist es. Ja, guck mal, das ist doch schon eine prima Auflösung.
0: Genau. Wir machen die nächste Frage.
1: Okay.
0: Dein Partner, der guckt ja zu, ist unser Zuschauer heute hier. Und der schüttelt nur zwischendurch mal den Kopf und sagt, was sind das für Themen hier? So, wieder abstruse Fragen.
2: Oh Gott, sind Hirntransplantation nicht eigentlich auch Körpertransplantation?
0: Gibt es Hirntransplantation überhaupt?
2: Ja, natürlich.
0: Hirntransplantation?
2: Ja, warum soll es das denn nicht geben? Hast du nie irgendwelche Gruselfilme gesehen? Nein, aber es geht eigentlich nicht.
0: Guck mal, jetzt hält er sich wieder die Hand vor den Augen. Er begreift das hier alles nicht. Du darfst gerne mal deinen Einwurf sagen dazu.
3: Eine abstruse Frage.
0: Eine abstruse Frage, siehst du? Ja, also, dann gehe ich mal gleich auf die nächste Frage.
2: Wieso? Wir haben noch gar keine Antwort.
0: Ja, aber hör mal, das ist ja nun eine doofe Frage. Ich weiß nicht, warum ich die reingesetzt habe.
2: Weil es mal wieder nachts um zwei war.
0: Nein, ich habe die irgendwo mal gefunden. Ich finde ja auch manche Fragen im Netz und sage, lustig. Und dann denke ich mir jetzt, wenn ich das Spiel spiele, wie
2: aber
0: blöd.
2: Wann findest du sie lustig? Mit wie viel Weinintus?
0: Nein, also so viel trinke ich nie, muss ich ganz ehrlich sagen. Also ich trinke nie so viel, dass ich nicht mehr weiß, was ich denke.

0: Reden also, wir doch mal weiter.
1: Ja, so ist das.
0: Vielleicht kriegt ihr mal was Schlaues. Reisen. Was macht dir Angst beim Reisen und wie gehst du damit um?
2: Eigentlich macht mir zu schnelles Fahren höchstens Angst.
0: Oh, ansonsten,
1: ab wann ist zu schnell?
2: Ach, ja, so 100, bis 150 geht und dann mehr will ich nicht.
1: Ach, guck mal, ja. Okay. Das ist auch unsere Geschwindigkeit. Ja, das ist auch unsere Geschwindigkeit. Ja. Die Autos sind ja auch manchmal ganz schön, wenn man sie langsamer fährt, ne?
2: Genau.
1: Es gibt so Autos, die
2: und
1: sind
2: wir
1: ganz
2: bequem. Reisen ja nun sowieso sehr langsam. Okay. Wir sind unter die Wohnmobilisten gegangen. Aha. Und von daher.
0: Ein Wohnmobil?
2: Ja.
0: Wie cool.
2: Ja, das ist toll. Ja.
0: Und dann reist ihr damit gen Süden, oder wie?
2: Sardinien natürlich erstmal.
1: Ja. Tatsächlich, bis nach Sardinien?
0: Ja. Das ist eine Irrefahrt. Wow. Also nö, wenn wir bis zur Toskana fahren, ist schon lang.
2: Also es sind 1500 Kilometer, das ist jetzt nicht,
1: ja gut, aber die Fähre fährt ja auch nicht so schnell.
2: Nö. Ja, bist also, aber da musst du ja dann nur schlafen möglichst.
0: Und dann kochst du da drin und machst alle.
2: Ja.
0: Oder ihr. Ja.
1: Und warum gerade Sardinien? Erzähl doch mal.
2: Das hat sich ergeben. Nachdem das Restaurant nicht mehr war, haben wir da zwei Einheiten käuflich erworben und haben gesagt, okay, das kann.
1: Sardinien ist ja wunderschön.
2: Es ist toll.
1: Mach doch mal ein bisschen Geschmack auf Sardinien.
2: Ja, das hatte ich, deswegen habe ich ja Reisen gesagt. Ja. Aber Sardinien ist eine Trauminsel. Das ist einfach. Ankommen und sich wohlfühlen, Seele baumeln lassen. Und
1: die sprechen ja kein Italienisch in dem Sinne.
2: Ach doch,
1: ne?
2: doch.
1: Ja,
2: doch
1: schon. Aber wenn sie richtig sprechen, wenn sie richtig
2: Ihre Sprache, richtig,
1: dann ist vorbei.
2: Dann,
1: ne? Ja, dann ist
2: das
1: Feierabend.
2: Verstehe ich aus Sizilien.
1: Sehen
2: auch
1: die
2: nicht.
1: Sich als Italiener oder sind die auch so, dass sie sagen, Sarden. Wir gehören zwar zu Italien, aber wir sind Sarden?
2: Wir sind
0: Sarden.
2: Wie
0: Bayern, oder?
1: Genau,
0: was?
1: Das meine ich nämlich auch.
2: Ja,
1: ne?
2: Sarden sind Sarden. Das, die sind sehr stolz auf ihre Insel. Ja. Das können sie auch sein. Die haben da Grund zu. Also, das ist. Wirklich ein ganz, ganz tolles Fleckchen Erde.
1: Ja, wie sind denn die Sarden grundsätzlich, wie stehen sie denn dazu, Italiener zu sein? Also letzten Endes sind sie ja Italiener.
2: Kann ich dir
1: also,
2: nicht beantworten.
1: Also du bist ja jetzt öfters da?
2: Ja.
1: Sagen wir mal, ihre Kultur, wie leben sie denn?
2: Das wird noch sehr hochgehalten. Mhm. Die sind stolz auf ihre Geschichte und zeigen sie auch mit Volksfesten und so, aber das macht man in vielen Orten in Italien, aber Sarden sind nochmal besonders
0: anders,
1: ich frage ja nicht ohne Grund, also es gibt schon seine Gründe, weil wenn man nach Sardinien fahren und die Leute waren noch nicht in Sardinien, also man kann wirklich ganz, ganz spezielle Dinge dort erleben. Also erstmal vom Essen, vom Trinken, alles ist etwas spezieller, weil es ja auch ein bisschen weit ab von Italien liegt. Also rein von der Strecke her gehören sie eigentlich eher zu Spanien, ne? Würde ich sagen, oder?
2: Nein, also es ist schon in Korsika ist in Sichtweite, das wäre Frankreich. Von daher, Spanien, das würde ich nicht sagen, aber
0: wir waren ja vor 2 Jahren auf Elba und da haben wir auch Korsika gesehen. War auch nicht weit. Vielleicht haben wir auch Sardinien gesehen.
1: Vielleicht haben wir Sardinien gesehen, aber ich kann mich nicht dran erinnern.
0: Rumgefahren da auf dem Wasser.
1: Stimmt. Ja, nächste Frage.
0: Nächste Frage. Ach, schon wieder was Abstruses.
1: Ja, ich weiß auch nicht, was heute los ist.
0: Oh, das ist aber jetzt hochinteressant. Warum sagt man zu Senioren alte Menschen, aber zu Babys nicht neue Menschen?
2: Mhm. Das ist ja eine lustige vielleicht junge Frage. Menschen oder sehr junge Menschen.
1: Oder Babys.
2: Ja, natürlich. Aber
1: ja, aber man sagt ja zu Senioren gerne mal alte Menschen.
2: Also, ich finde den Begriff alte Menschen nicht gut.
1: Na, ich finde es auch nicht gut, aber es ist ja nun mal so, dass die Leute das gerne mal so sagen. Also der alte Mensch da vorne oder so, der ältere Herr und die ältere Dame.
2: Ja, das ist ja schon ein bisschen netter.
0: Da wird es schon netter.
2: Ja.
0: Aber ich sage ja zum Beispiel, ich habe ein Baby auf dem Arm, aber ich sage nie, ich habe einen Senior neben mir sitzen oder ich habe einen alten Menschen neben mir sitzen. Das klingt doch komisch.
1: Es sind abstruse Fragen.
0: Es sind abstruse Fragen.
1: Nimmt nicht alles so ernst.
0: Okay.
1: So.
0: Reisen. Was war dein schönstes Hostel- oder Hotelerlebnis?
2: Also, Hostel erinnert mich an Jugendherbergen, da kenne ich eigentlich nur Klassenfahrten. Also danach war ich nie wieder in einer Jugendherberge, von daher.
1: Und Hotelerlebnis?
2: Hotel. Also ich fahre seit

0: Ja, ihr seid ja jetzt Camper geworden.
1: Ja, aber trotzdem fahre ich seit 2020 das erste Mal Rückkehr, 18. März. Wer nachdenken kann, weiß, das war gerade Ausbruch Corona. Mhm. Nach Mallorca, weil ich dort mit einem Hamburger Jung zusammen singe. Der macht Workshops.
2: Singen ja. Tust du auch noch.
1: Sören Schröder.
0: Ja, das, ist ja, das ist ja auch Seelenbalsam. Ja. Das ist ja keine Arbeit.
1: Oh. Nein, nein, genau. So. Das ist mit anderen 100 Gleichgläubigen sind wir dann in einem Hotel alle zusammen. Ja. Und das ist das schöne Erlebnis dort. Okay. Gemeinsam wir sind da eine ganze Woche und dieses Sing-Event, das ist von Freitag bis Montag. Und wenn wir sind ein bisschen vorher, ein bisschen hinterher da und genießen die Zeit. Und tatsächlich machen wir das jetzt auch schon zu zweit.
0: Ah ja. Oh. Ja. Naja, ihr könnt nicht voneinander loslassen. Das ist ja auch richtig schön. Also bei uns beiden ist es ja genauso bei Tanja und mir. Wir können auch nicht voneinander loslassen und versuchen, alles miteinander zu erleben.
2: Genau, ich dachte, wir versuchen, alles miteinander loszulassen.
0: Was ist denn Gleichgläubige?
1: Naja, alle, die gleichen Glauben gerne das machen.
0: Also ich dachte, das wäre jetzt irgendeine christliche.
1: Das war eine, wie heißt denn das?
0: Eine absurde, abstruse.
2: Abstruse Antwort.
0: Nächste Frage.
2: Wohnen. Welche Ecke ist Work in Progress?
1: Ja. Ah, in deiner Ach Wohnung? So.
0: In eurem Haus, Wohnung, Zelt, Camping, Wagen, was auch immer.
2: Oha, Work in Progress. Also wir Eigentlich. Dürfen die ja auch beantworten, oder?
0: Wir? Hm. Oha, wir haben ja nun also. Hier mehrere Etagen. Also und da gibt es einiges um Work in Progress.
1: Ach, eigentlich, ja, überall kann man mal ein bisschen Hand anlegen, aber nichts Ernsthaftes. Also von daher, ich habe jetzt jemanden, der mir dabei ganz toll hilft und das ist super schön. Und ja, wenn wir dann mal was in Angriff nehmen, dann wird das auch zu Ende gemacht.
0: Wie ist es mit Hilfe, wenn du jetzt die Möglichkeit hättest, einen Roboter zu bekommen in der heutigen Zeit? So?
1: Ich habe nur einen und der ist im Gartenteppich und der Robby muss da auch bleiben.
0: Der also, muss auch bleiben, okay. Aber nehmen wir mal an, jetzt zieht sich das ja mit der Zukunft in die Richtung hin, dass man sich einen Roboter leisten würde. Wie stehst du zu KI?
1: Also, einmal ein Roboter, den brauche ich schon mal nicht. Okay. Und KI in diesem Sinne, weil, wo, dass man das auf dem Handy vorgeschlagen bekommt, beantwortet man einem manchmal schon so in kurzen Sätzen, kurz und knapp, was man gerne mal wissen wollte. Das finde ich soweit okay. Ansonsten wird es schwierig, weil mit KI speziell euer Metier wird da ja
2: das stimmt.
1: Ganz einfach dann in den Hintergrund gerückt.
0: Und es ist
1: das finde ich nicht okay.
0: Es ist grausam, weil Spotify ja zum Beispiel auch schon KI-Musik anbietet.
1: Ja.
0: Also die verbieten Leute, die mit KI arbeiten, also man darf ja eins nicht vergessen, weil als wir Musik produziert haben, haben wir natürlich auch Synthesizer benutzt, elektronische Drums, Bass, war auch keine Bassgitarre mehr. Man hat versucht, ein paar Instrumente mit diesen Loops auch zum Beispiel zu produzieren.
1: Da ging es schon los.
0: Da ging es schon los, aber man hat es immer akzeptiert und man hat es so gewollt. Aber jetzt, wo man sagt, hey, die Produktionskosten werden einfach nicht mehr gedeckt, weil Spotify und Co. einfach nicht mehr genug zahlen, um die Produktionskosten zu decken, ist das Problem schon ziemlich heftig, dass man damit nicht arbeiten darf. Man kann ja selbst singen, man kann auch selbst die Chöre einsingen, aber man würde sich instrumentalisieren lassen, also mit der eigenen kreativen Idee, auch mit den eigenen Texten. Aber das lassen die nicht zu. Also ich finde es unfair, dass sie einerseits diese Geschichte so machen, dass sie sagen, Künstler dürfen nicht Musik damit anbieten, aber sie selbst bieten nur noch KI-Musik an. Also nicht nur, aber, nee, aber eine richtig eigene Sparte.
2: Ganz offen. Ne?
0: Und wer weiß, wie weit sich das da hinzieht. Ne? Ja, wenn die Leute selbst sagen, ich möchte jetzt die und die Musik hören und die bekommen das alles geliefert. Also KI ist ein schwieriges Thema.
1: Das stimmt.
0: Aber
2: ein Roboter wirst du in Almuts Küche nicht finden.
0: Nicht in Almuts Küche.
1: Nee. Ich koche selber. Ich nutze natürlich Geräte, aber... Ja.
0: Ein Thermomix?
1: Nein.
2: Kommt mir nicht hin. Ein Airfryer?
1: Ja, den schon, weil den die Kartoffeln daraus sind ganz lecker.
0: Ja, das stimmt wohl.
2: Das stimmt, oder?
1: Ja.
2: Die Pommes sind echt super da drin.
1: Ja, ja.
2: Airfryer und manche andere Dinge übrigens auch. Wir machen ja so einiges im Airfryer. Also wir wollen jetzt keine Werbung für Airfryer machen.
0: Doch, warum nicht?
2: Aber es ist ja auch gesünder, weil du hast nicht so viel Fett und nichts. Ne? Das ist schon eine tolle Sache.
0: Also erstmal machst du es ohne Fett. Zweitens

0: leise sind die Dinger.
1: Ja, genau. Ja.
0: Ich finde das stark. Schon.
1: Ja. Nächste Frage. Und das ist die 10.
0: Essen und Trinken, wo wir gerade beim Thema sind.
2: Natürlich.
0: Was? Moment, Moment. Erstmal die Frage, wann schmeckt Kaffee am besten? Ich hätte natürlich jetzt auch das Publikum fragen können, was war wohl die Frage auf diese Antwort? Morgens am besten?
2: Morgens ohne Kaffee, das
0: geht gar nicht?
2: Das ist nicht so
0: schön. Ah, okay.
2: Nee, also Kaffee morgens brauche ich. Ich brauche den abends eigentlich nicht mehr, aber
0: tatsächlich. So.
1: Was für ein Kaffee? Espresso oder eher normalen starken Kaffee oder milden?
2: Schon, schwarz, Kaffee schwarz, schwarz und heiß. Und,
1: ja. Ungezuckert.
2: Ungezuckert.
0: Schwarz, heiß, stark.
1: Ja, super, schön. Ja. Ja. Trinkst du auch Tee?
2: Selten.
1: Selten. Dein sehr Vater, selten. Der lacht da schon wieder. So.
2: Ich habe mir schon mal Pfefferminztee gekocht. Komm, das sagt
0: er. Oh,
1: ah ja, guck mal.
0: Sie hat sich schon mal
1: ein bisschen zu gesund gekocht. Vielleicht, ne? So. Zack, nächste Frage. Und das ist die 13.
0: Och, nicht schon wieder abstrus.
1: Ja, aber irgendwann, wir müssen ja wieder kommen.
0: Na gut. Wenn Zeit Geld ist, ist ein Geldautomat dann eine Zeitmaschine?
1: Der guck mal, ist ja lustig. Der Lebenspartner, der hält den Daumen hoch. Der findet die Frage klasse. Siehst du?
2: Ja, also ich brauche den tatsächlich, weil wir ja mit Bargeld umgehen täglich.
0: Ja, klar.
2: Und es nimmt mir sehr viel Zeit, wenn die ich brauche, um das Geld dahin zu bringen. Weil es gibt ja keinen Tresen mehr in der Bank, wo du das abgeben konntest. Ich habe es immer früher ganz fleißig gerollt. Mhm. Das muss ich alles nicht mehr. Aber es nimmt trotzdem Zeit in Anspruch, bis das alles durch ist. Und wenn du Glück hast, dann rutscht das alles unten wieder raus.
1: Also eine Zeitmaschine.
2: Das ist schön.
1: Unterm Strich ist es eine Zeitmaschine, weil du nämlich Zeit sparst.
2: Ich brauche Zeit.
1: Ach, du brauchst Zeit. Okay. Aber wie ist das eigentlich? Ihr macht das sehr viel Bargeld noch? Oder zahlen die Leute
2: mit? Ja, immer mehr mit Karte. Immer mehr. Es immer ist mehr. Fast 50% schon.
1: Ja, ist das gut für euch?
2: Ja, warum nicht?
1: Mhm. Okay. Na gut. Also, das ist ja nicht. Du musst kein Geld mehr rollen, ne?
2: Nee.
1: Keine Münzen.
2: Also, die kommen trotzdem, aber.
1: Ja, aber nicht mehr in der Menge.
2: Nicht mehr rollen. Dann ist nicht mehr so viel. Ja. Das ist richtig.
1: Hast du vor, irgendwann mal in Rente zu gehen?
2: Ich bin Rentnerin.
1: Ja, gut, aber du arbeitest ja noch. Also, so Rentnerin bist du ja nicht.
2: Ja, ich darf das ja jetzt auch. Ja. Also, von daher, ja.
1: Okay, du machst es ja auch mit Leidenschaft, ne?
2: Genau.
1: So tust, ja. So, nächste Frage. Und ich würde mal so sagen, wir kippen. Welche Zeit haben wir jetzt eigentlich?
0: Ich glaube, so langsam könnten wir mal so die letzte Frage einloggen.
1: Oh, das geht ja noch. Mensch, wir haben da ja noch mindestens 10 Minuten. Also locker. Aber lass uns da ruhig labern. Das macht ja auch Spaß.
0: Alltag.
1: Guck mal.
0: Wann hast du zuletzt Erfolg einfach mal gelassen? Und was passierte?
1: Mhm.
0: Erfolg einfach mal gelassen.
2: Was soll das heißen? Also,
1: ja, einfach mal Erfolg zugelassen. Also einfach mal gesagt, das wird jetzt richtig groß, es wird großartig. Und was passierte dann? Also letzten Endes, was war denn so die Entwicklung eines Moments, wo du gesagt hast, wow, da passiert jetzt was Großartiges?
2: Ja, was Großartiges ist mir passiert vor knapp 2 Jahren. Und das lebe ich Tag für Tag. Das ist mein Alltag. Von daher, ja.
0: Siehst du, jetzt strahlt er. Jetzt ist gut.
1: Das ist öffentlich gewesen jetzt.
2: Das ist voll okay.
0: Möchtest du dich dazu äußern?
3: Sie hat alles gesagt.
0: Wundervoll.
1: Sag doch nochmal, wie dein Partner heißt.
2: Gunnar.
1: Siehst du, alle Welt weiß jetzt, Gunnar ist der Mensch deines Herzens.
2: So ist das.
1: Schön. Nächste Frage. Oder habe ich auch noch drauf zu antworten? Mein Erfolg? Ach mein Gott, ich hatte so viele Erfolge und Misserfolge. Da weiß ich gar nicht mehr, habe ich zugelassen. Wenn ich was zugelassen habe, ist es vielleicht auch mal schief gegangen, weil ich es auf mich zurollen gesehen habe. Hab gedacht, oh, das wird was Großartiges. Und dann huschte es an mir vorbei. Das war dann
0: wieder. Und da war das Großartige. Wo laufen Sie denn?
1: So, 42.
0: Juhu, warum klebt Kleber nicht an der Innenseite der Tube?
2: Ja, das ist eine gute Frage.
0: Das ist eine sehr gute Frage.
1: Eigentlich sind alle Fragen gut. Man muss sie nur einfach richtig verwerten. Außerdem ist es eine abstruse Frage.
2: Ja,
0: also ich würde sagen, da ja nicht
2: weil Kleber
0: sein.
2: In einer Luft ist, dann klebt
0: so ist es.
1: Gunnar hält den Daumen.
0: Ein Applaus
1: als,
0: für Almut.
1: Was hast du? Du bist Flugzeugingenieur oder was war das? Ja, also die wissen natürlich einiges mehr, warum etwas
2: über
1: ist.
2: Speziell über Kleber in Tuben.
1: Flugzeug, werden Flugzeuge eigentlich geklebt? Werden Flugzeuge geklebt?
3: Ja, ganz viel. Sehr viel wird heute geklebt.
1: Ach was?
0: Tatsächlich?
3: Ja, natürlich. Klebetechnik ist die Technik der Zukunft.

0: Glasfasertechnik gibt es schon sehr lange und Kohlefasertechnik, so wie man halt auch Windräder, die Rotoren von Windrädern, heute aus Kohlefaser fertigt, werden auch Flugzeuge aus Kohlefaser-Verbundwerkstoffen gefertigt und das ist Klebetechnik.
1: Ah ja, ah, super. Guck mal, da haben wir wieder eine Information und wir haben noch einen extra Gast.
2: Auch
1: das
2: noch.
1: Vielleicht sollten wir das in Zukunft immer machen.
2: Dass die Leute alle jemanden mitbringen?
1: Ja, wir haben Zuschauer in Zukunft in unserem Ding und dann fragen wir einfach mal in
2: die Runde. Und irgendwann gehen wir auch noch live. Genau.
1: Ja, das
2: mach mal lieber die nächste
1: Das ist ja
2: Frage.
1: Alles schon geplant.
2: Da ist das Baby. Wunder, was du zulassen wirst.
1: So, die 26. Wieder abstruse Fragen, das ist also
2: ja,
1: von meinem
2: aber
1: hier
2: ja,
1: so
2: das
1: gewollt.
2: Ist aber, die möchte ich unbedingt stellen. Dürfen minderjährige Schauspieler einen Horrorfilm ab 18 sehen, wenn sie selbst darin mitspielen?
1: Gute Frage.
2: Da siehst du?
1: Mhm.
2: Ich finde die hochinteressant.
1: Ja, die Frage habe ich ja irgendwann mal geholt.
2: Geholt?
1: Oder selbst entwickelt.
3: Okay.
1: So, was habt ihr denn dazu zu sagen? Gunnar, du bist mit eingeladen zu sprechen.
0: Da ich mich so ein bisschen schon mal mit so Filmherstellung beschäftigt habe, sage ich mal, das ist ja für den Schauspieler, wenn er diese Szenen selber dreht, ist das ja noch erstmal gar nicht gruselig oder Horror.
1: Mhm.
0: Das wird ja durch den Schnitt
1: in der Post wird das
0: und durch Tricktechnik wird das ja später im Grunde genommen erst dazu. So, von der Seite her würde ich ganz einfach mal sagen, nein. Also in der Öffentlichkeit auf gar keinen Fall. Das ist im Grunde das Ähnliche, wie es bei anderen Sendungen, wo Minderjährige auftreten, die dürfen dann nach 11 Uhr nicht mehr live auftreten, denn dann sind das Aufzeichnungen, weil einfach der Jugendschutz da gerade.
1: Genau, und das ist auch richtig so. Und ich gebe dir darin sogar recht, es ist so, dass der Exorzist damals mit der Schauspielerin, die durfte den Film damals nicht sehen. Ja, sie hatte selbst gespielt, aber sie durfte die Endfassung
2: nicht sehen.
1: Stell
2: dir das mal vor, ich spiele da eine Szene, habe gelernt, gemacht, getan, bin ganz aufgeregt, jetzt will ich das Ergebnis sehen und darf nicht.
1: Na, aber irgendwann mal bist du ja volljährig.
2: 10 Jahre warten oder wie lange?
1: Nein, ach naja, ist dann halt, manchmal dauert es ein bisschen, ne? Irgendwie versteckt und dann gruselst du dich.
2: Ich finde so schon davor. Immer zu lang, bis
1: du gruselst
2: Film
1: dich vor dir selbst,
2: rauskommt.
1: Das ist ja auch ganz schön.
2: Das ist ja fast wie im wirklichen Leben.
1: Nächste Frage. Alltag, die 28.
2: Ja, wann hast du zuletzt Freundschaft einfach mal gelassen? Und was, also zugelassen, ne?
1: Mhm,
2: und was
1: genau.
2: passierte? Einfach zugelassen. Also du meinst jetzt, wenn ich jemanden
1: Freundschaft,
2: treffe,
1: die man einfach,
2: den
1: na,
2: ich
1: auf,
2: einfach gar
1: man
2: nicht
1: lernt
2: dachte,
1: Menschen kennen. Was? Ein Dackel?
2: Was? Nein, Dackel? Wieso
1: so ein Dackel?
2: Bist du denn? Nein. Also ich treffe einen Menschen und sage, ich möchte mit dem befreundet sein und lasse das zu.
1: Ja, genau.
2: Oder ich möchte mit dem nicht befreundet sein, aber er will unbedingt mit mir befreundet
1: Zum
2: sein
1: Beispiel.
2: Und ich lasse das zu.
1: Naja, also wie auch immer man es dreht. Also man geht von einer fremden Person aus und da könnte sich eine Freundschaft entwickeln. Wie steht man dazu? Speziell an dich gerichtet, Almut.
3: Also, ich...
1: Bist du ein empathischer Mensch und lässt du gerne Freundschaften zu?
3: Ja, doch. Ich denke schon. Also ich gehe, glaube ich, erstmal unvoreingenommen auf Menschen zu und schau, was passiert. Ich bin nicht diejenige, die sich gleich in den Mittelgrund stellt, das nicht, aber ich merke schon, ob mir Menschen sympathisch sind oder eben nicht.
1: Also ein Bauchgefühl hast du dann schon?
3: Ja, klar.
1: Mhm.
3: Und,
1: oder gehst du rational ran und analysierst, er hat
3: nein.
1: das gut drauf, er
3: nein.
1: ist so drauf. Er
3: nein,
1: hat
3: auf keinen
1: nein.
3: Fall. Nein. Nee, das ist mir egal. Also ich muss den Menschen, so wie er sich gibt, erleben und dann weiß ich, ich kann mit ihm gut oder ihr gut oder eben nicht.
1: Habt ihr das eigentlich auch, dass ihr in so einem Fahrstuhl einsteigt, da sind schon 4, 5 Personen und dann sofort ein gutes oder schlechtes Bauchgefühl habt? Mit den Menschen, wenn ihr die Menschen seht, sozusagen ein Vorurteil?
2: Generell. Also, nein, Vorurteil nicht, aber ich habe generell...
1: Ist ein Vorurteil, wenn du die Menschen nicht kennst
2: nein,
1: und sagst gleich,
2: nein,
1: ich fühle mich
2: Moment.
1: Mit ihm
2: wohl ein Bauchgefühl ist kein Vorurteil.
1: Okay.
2: Ein Bauchgefühl ist ein Bauchgefühl.
1: Mhm.
2: Und da kann man selbst entscheiden, ob man drauf hört oder nicht. Ich
1: ja, aber da bezieht
2: den Menschen
1: sich ja jetzt
2: nicht.
1: Die Frage, stell dir mal vor, du steigst in einen Fahrstuhl, da sind 4, 5 Personen und du sagst, oh nee, mit dem möchte ich nicht reden oder eigentlich möchte ich mit dem Menschen nicht in einem Fahrstuhl stehen. Dann ist das ja nicht nur ein Bauchgefühl, sondern ein Vorurteil meiner Meinung nach.
3: Das passiert mir nicht, also ich bin
1: ja,
3: einfach für die paar Sekunden ertrage ich alles, was um mich herum ist, egal. Das interessiert mich dann auch ehrlich nicht.
1: Ah,
3: das ist ja keine
1: okay.
3: Beziehung, die braucht man. Also das, nee.
1: Ich hatte schon Menschen, mit denen bin ich eingestiegen und sagte, nee, mit dem möchte ich nicht fahren.
3: Nö,
2: tatsächlich?
3: Na,
1: ja, gab's schon.
2: Und was hast du dann gemacht? Bist

0: wieder ausgestiegen?
1: Na, ich bin eingestiegen und habe gesagt, dann fahr mal allein. So einfach ist das.
0: Okay.
1: Weil ich genauso denke. Ich steige ein und man kann doch nicht einen Menschen beurteilen, nur weil er da drin steht und vielleicht nicht optisch dein Fall ist.
2: Ja. Aber der hat das zu dir gesagt?
1: Also der mit mir einsteigen wollte, war ja ein Kollege. So, und der hatte Vorurteile, hatte gesagt, nee, da fahre ich nicht mit. Also ein bisschen anders geeicht und so ist das manchmal im Leben.
2: Okay.
0: Unangenehm. Hm.
1: Ja, unangenehm, finde ich.
2: Aber dann kanntest du ihn ja auch so ein bisschen.
1: Ich kannte ihn und wusste, er ist auch speziell. Ja,
2: ja, okay. Ja, also dann sind das nicht komplett Fremde.
0: Ja, eben.
1: Nein. Also die im Fahrstuhl waren, waren Fremde. Und der mit mir einsteigen wollte, wollte nicht einsteigen, weil er sozusagen den Menschen, der dort drin stand, nicht mochte.
2: Ach so, jemand anderen.
0: Jetzt hast du es richtig erklärt.
1: Danke.
0: Jetzt haben auch wir es verstanden.
1: Komm,
0: eine Frage schaffen wir noch.
1: Das heißt Laberroulette, weil wir hier labern.
0: Ja!
1: Mein Gott!
0: Wenn sich zwei Vegetarier streiten, haben sie dann B?
1: Die Frage habe ich mir aus dem Netz geklaut, muss ich zugeben.
0: Die passt ja nun eigentlich schon ins Lustige.
1: Ja, stimmt.
0: Ja, das kannst du doch am besten. Wir sind ja keine Vegetarier. Naja,
1: Beef, ich verstehe sowieso diese Bezeichnung Beef nicht. Warum man Beef hat, wenn man sich nicht gut versteht. Könnt ihr mir das erklären?
2: Nee, ich wie gesagt, ich konnte nicht drüber lachen, weil ich das auch nicht so wirklich verstanden habe.
0: Ich glaube, das sagen die Leute, die auch also innen und so sagen.
2: Knies oder wie heißt das?
1: Was?
2: Ein anderes Wort für Streit.
0: Knatsch?
2: Ja, Knatsch, genau, sowas. Ne?
0: Das ist Norddeutsch, Knatsch.
2: Mhm. Genau.
1: Genau, was sagst du denn
2: das
1: dazu?
2: Gleiche?
1: Beef, warum? Ja, Gunnar, ich kenne nicht so viele Gunnars hier.
3: Bin ich Deutscher?
1: Weiß ich nicht, aber ich würde
3: Doch,
1: gerne
3: schon.
1: Wissen.
3: Ich bin schon Deutsch, habe zwar einen schwedischen Vornamen, aber Deutsch. Aber Beef hat für mich nichts, das ist eine Mode. Modewort.
1: Aber woher stammt denn dieses Wort? Das wäre mal interessant.
0: Ja, ich glaube, da musst
1: könnt ihr euch was vorstellen?
0: Da musst du die Jugendlichen fragen,
3: ja.
0: Die auch
3: das sind wir die
0: innen
3: falsche
0: und so sagen.
1: Yeah. Ja, ich frage mich das ja auch. Aber
2: du
1: deswegen
2: bist ja noch so ein junger Spund, aber nein.
1: Danke, wir sind ja so weit auch nicht auseinander.
2: Ja, das, waren
1: das war der Witz.
0: Immer. Wir können ja gleich mal in den Park gehen.
1: Da so, eine bestimmt, Frage möchte ich uns fragen. Eine gute Frage, bitte.
0: Wohin würdest du sofort zurück?
1: Guck mal, das ist doch eine tolle
0: Kategorie.
1: Sardinien, und zwar sofort.
0: Und zwar sofort.
2: Ja, Italien ist mein Traumland. Absolut. Das ist immer noch, ja. Also.
1: Gibt es noch weitere Bereiche, Regionen in Italien, die du gerne bereist?
2: Sizilien, alle. Die ganze Stiefel ist.
1: Ist traumhaft, ne?
2: Ja.
1: Als Kind hat mich ja meine Mutter sozusagen entführt und hat mich einmal ganz um Italien geführt. Das fand ich traumhaft. Mm. Ich fand das klasse. Sie ist mit mir losgezogen, dann sind wir in Rom gestartet, also mit der Bahn runter.
2: Ja.
1: Und wir hatten nichts dabei. Meine Mutter hat mich förmlich entführt. Wir hatten also nur eine Tasche mit irgendwas drin, aber keine Kleidung und nichts. Und damals gab es Automaten, da hat man sich Unterhosen aus dem Automaten gezogen.
2: Okay.
1: Und damit haben wir angefangen. Das
0: war dann, damit war das wir dann Papierunterhosen?
1: Ja, Papierunterhosen.
0: Echt jetzt?
1: Ja, Papierunterhosen waren das, ja. Ja, ja. So.
2: Wie alt warst du da?
1: Ich war da 6 oder 7.
2: Das ist ja spannend.
1: Mhm, fand ich auch. Und dann haben wir richtige Rundreise gemacht. Sie hat mein Vater immer wieder angerufen, weil so, wir wollen jetzt nach Hause kommen, schick uns bitte Geld.
0: Okay. Und hat er das Geld geschickt?
1: Dann hat er das Geld geschickt. Natürlich, er wollte mich auch wieder zurückhaben.
0: Ja,
1: ne? Und dann hat er dementsprechend das Geld geschickt und dann sind wir immer eine Station weitergefahren. Und irgendwo dann tatsächlich wieder zurück. Aber es dauerte.
0: Aber du kennst jetzt Italien.
1: Ich kenne Italien aus den 70ern, natürlich.
0: Oh, schön.
1: Mhm. Und das war spannend, wirklich. Also das muss ich echt sagen. Die Klagefrauen, die dort dann am Grab waren, da sind wir in so einem Bereich gewesen, da passierte gerade was ganz Schlimmes. Und am nächsten Tag waren wirklich Todesfälle. Und in diesen Wohnungen, die ja ebenerdig unten sind und so ein bisschen in den Keller gehen, da war dann ein Toter aufgebahrt und da waren da die Klagefrauen, die da weinten. Also diese Bilder vergisst du als Kind.
2: Das ist bei dir eingebrannt.
1: Das ist eingebrannt, absolut. Aber auch viele andere tolle Bilder. Also dafür bin ich meiner Mutter sehr, sehr dankbar, dass ich sowas machen durfte. Ich wäre sonst nie so um Italien herumgekommen.
2: Das glaube ich.
1: Also außer jetzt im Erwachsenenalter wahrscheinlich.
2: Deine Familie ist woher aus Italien?
1: Mein Vater stammt aus Apulien, aus Barletta.
2: Barletta.
1: Und meine Mutter ist Hamburgerin.
2: Ja.
1: Ja. Und somit bin ich ein stolzer italienischer Hamburger Hanseat.
2: Ja, das weiß ich schon. Der kann sogar Plattdeutsch.
0: Ja, oh ja, das kann
1: ich
0: er.
1: Auch, ja.
0: Aber dann heißt er anders. So.
1: So, also.
0: Gut.

0: Und du machst den Abschluss.
1: Ich mach den Abschluss. Ja. Ich möchte gar keinen Abschluss machen. Almut, trinken wir gleich noch ein Gläschen Wein.
2: Oh, das machen wir doch gerne.
1: Das machen wir auf jeden Fall.
0: Wir setzen
1: Fall.
0: Uns jetzt auf die Terrasse.
1: Also insofern.
2: Ja, sehr schön.
0: Und dann machen wir uns einen gemütlichen Abend.
1: Ja, wir haben Glück mit dem Wetter.
2: Wunderbar.
1: Es war wunderbar, dass ihr da wart.
0: Ja,
1: und,
0: wirklich.
1: Ich hoffe, unseren Zuhörern haben
0: mit
1: ein bisschen Geschmack gehabt.
0: Gunnar.
1: Geschmack gemacht auf Eis, auf Pizza, auf Wein, genau. Auf Sardinien.
0: Liebe Leute, fahrt vorsichtig, egal wo ihr seid, in Österreich, Schweiz, Deutschland oder in Brasilien, wo wir euch schon mal überall gesehen haben auf unserer Liste, wo ihr uns zuhört.
1: Amerika.
0: Ja, Amerika, Australien. Also fahrt vorsichtig und bleibt gesund und alles Liebe und Gute.

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0: Hallo und herzlich willkommen zu einer neuen Ausgabe von Herms Promi Corner. Ich freue mich sehr, dass er endlich mal wieder da ist. Ich habe nachgeschaut, Torpus and the Air Directors, da habe ich das Interview 2015 mit ihm dazu geführt. Das ist jetzt 11 Jahre her. Jetzt hat er endlich wieder was Neues am Start und darüber freue ich mich sehr, dass er jetzt heute auf der anderen Seite des Bildschirms bzw. der Leitung ist. Bevor ich jetzt aber weiterrede, erstmal herzlich willkommen, Sönke Torpus. Schön, dass du da bist.
1: Hallo Herbst, vielen Dank für die Einladung. Ich freue mich
0: Sehr
1: auch,
0: gerne.
1: hier zu sein.
0: Sönke, wir reden heute über dein neues Musikprojekt Low Key Orchestra. Ich habe mir das jetzt übersetzt, das zurückhaltende Orchester. Aber mich freut es umso mehr, dass wir uns eben jetzt endlich mal wiedersehen. Du hast mir im Vorgespräch schon ein bisschen was erzählt, was so in der Zwischenzeit passiert ist. Vielleicht kannst du das auch noch mal so in 3, 4 Sätzen zusammenfassen, was nach Torbis und die Air Directors passiert ist und was dich veranlasst hat, sozusagen jetzt wieder aus dem Dusk Till Dawn, hätte ich jetzt fast gesagt, also aus dem Nebel wieder aufzutauchen.
1: Ja, gut. 8 Jahre in 3, 4 Sätzen ist natürlich eine
0: Ja, aber
1: Herausforderung. Das
0: so, ich
1: ist
0: sag
1: auch
0: jetzt mal so
1: relativ.
0: die Highlights von Sönke in dieser Zeit.
1: Oha, grundsätzlich, ich habe beim Ende der Band habe ich in Hamburg gelebt und bin dann nach Nordfriesland gezogen, an die dänische Grenze, und habe mich so ein bisschen rausgezogen aus, man könnte sagen, ja, aus der Öffentlichkeit, aber auch aus der Gesellschaft, so fühlt es sich manchmal an. Ich wohne hier so mitten im Nichts wirklich und brauchte einen kompletten Neustart. Ich habe also in zwei Bands gespielt, bei Torpus und aber auch bei Owe, und beides hörte dann gleichzeitig auf, und ich bin parallel sozusagen von der Stadt aufs Land gezogen, und dadurch verändert sich natürlich so ziemlich alles, und das habe ich dringend gebraucht, wie ich dann ein paar Jahre später erfahren habe. Ich habe dann aber hier erstmal, habe ich ein Studio gebaut in eine alte Scheune, einen alten Rinderstall, und hatte zu der Zeit, hatte lange dann keine Lust, Musik zu machen, keine Lust, Konzerte zu spielen. Ich habe keine Lieder geschrieben. Warum auch immer, es hat diverse Gründe, wo wir vielleicht auch noch drauf kommen, weiß ich nicht, aber vielleicht auch gar nicht so wichtig. Aber ich habe erstmal mich mit einer anderen Form des Musikmachens beschäftigt, nämlich mit der Produktion und dem Aufnehmen von anderen Bands, und habe

0: viel als Engineer gearbeitet, das heißt so Produktionsassistenz für verschiedene Leute und habe dadurch mit ganz vielen spannenden Bands, die dann auch hierher kamen aufs Land, habe ich dann gearbeitet und habe so an verschiedensten Alben und verschiedene Einblicke bekommen. Und das ging so 2,5, 3 Jahre, dass ich quasi nur oder ausschließlich dieser technische Unterstützer war, bis ich dann, ja, dann kam irgendwann die Lust wieder, Musik zu machen. Irgendwann eines Tages bin ich aufgewacht und habe ein Lied geschrieben. Das weiß ich noch. Ich weiß auch noch, welches Lied das war, deswegen ist es ein recht besonderes Lied immer noch für mich. Ich glaube, dieser neue, ja, neue Perspektiven aufs Musikmachen selber letztendlich waren es, die mir wieder Bock drauf gemacht haben. Also ich hatte in der Zeit schon immer eine Ahnung, dass das wiederkommt, aber ich wollte es nie zwingen. Ich wollte nie sagen, naja, das muss auf jeden Fall ja jetzt in einem Jahr muss ich wieder Musik machen. Das war aber schon sehr ungewohnt, weil es war das erste Mal in meinem Leben, dass ich nicht diesen Drang hatte, zu schreiben oder Konzerte zu spielen. Es kam sehr, war schon sehr irritierend erstmal, sage ich mal, wenn man sich nur dadurch definiert oder hauptsächlich, das ist ja auch das, was ich über 10 Jahre in zwei Bands gemacht habe und super viel getourt und ich habe ja nie was anderes gemacht. Das war schon erstmal ein bisschen irritierend, aber hat sich dann ja auch dann doch zum Glück wieder gefunden.
1: Okay.

0: Wann war dir denn eigentlich klar? Also du hast jetzt gesagt, okay, dann kam dieser eine Song, dass du gewusst hast, okay, ich erweitere das wieder. Also ist es jetzt wieder so viel in mir, sage ich mal, was über Jahre eben nicht rausgekommen ist, um das jetzt mal so vielleicht zu formulieren, dass du sagst, okay, ich möchte das jetzt als neues Projekt starten. Also wie kam es letztendlich zu der Gründung von Low Key Orchestra? Weil wenn ich jetzt ein bisschen recherchiert habe auf eurer Homepage, war das erste Konzert irgendwie 2022 oder so kurz nach Corona. Kann das ungefähr sein? Ja, ne?
1: Ja, genau, das stimmt, das stimmt. Naja, erstmal war ich froh darüber, dass ich überhaupt wieder Lust hatte auf Musik und habe erstmal gar, ich war ganz, ganz vorsichtig mit diesem Gedanken. Wie so ein rohes Ei habe ich diesen Gedanken behandelt oder dieses Gefühl von wegen, okay, es macht mir wieder Spaß, Gitarre zu spielen. Das war für mich erstmal das Allerwichtigste. Ich habe wieder Lust dran, mich ans Klavier zu setzen. Und es kommen irgendwie, ich habe dann sogar Lust zu singen, was ja so ziemlich, für mich so ziemlich das Intimste ist, was es in meiner, sozusagen, in meiner Welt des Musikmachens gibt. Das Singen ist sozusagen das ehrlichste Instrument da irgendwie, für mich persönlich. Und ich war erstmal froh, dass das wiederkam, von alleine, ohne Zwang. Ich war ganz, ganz vorsichtig mit diesem Gedanken. Wohin führt das? Wird das ein Album? Wie stelle ich das auf? Ne? Auch so, keine Ahnung, Business-Strukturen oder so. Ne? Wir hatten ja früher dann das ganze klassische Modell quasi mit Label und Verlag und Booking und die ganzen Ebenen sozusagen. Und ich habe gemerkt, ja, das halte ich mal erstmal noch alles ganz lange von mir weg. Ich mache jetzt erstmal Musik. Bin gerade froh, dass das wieder da ist und was auch immer das wird. Ich schreibe jetzt einfach mal Lieder. Und ich hatte dann ja in der Zwischenzeit dieses Studio, wo ich auch jetzt hier gerade sitze und habe halt die Möglichkeit gehabt, einfach so zwischen diesen anderen Produktionen, die ich halt hauptsächlich gemacht habe, habe ich einfach angefangen zu schreiben und habe das so ein bisschen aufgenommen. Nur, wirklich nur aus Spaß. Und mir war sofort bewusst, dass das ganz fragil ist und dass ich das nicht kaputt machen möchte mit zu viel Gedanken. Und dann habe ich aber diese ganz frühen Demos irgendwann Helge gezeigt, den ich schon früher aus der Ove-Band kannte, der da meine Gitarre gespielt hat und auch eine eigene tolle Band namens Helden hat, die du auch gut kennst. Und mit Helge habe ich auch während der Pandemie wir haben hier ganz viel zusammen auch andere Musik gemacht und so viel aus Spaß und einfach auch ein bisschen, er hatte Zeit, Helgen hatten gerade eigentlich ein Album rausgebracht, aber das kam dann ja während der Pandemie auch nicht so richtig zur Geltung und das war irgendwie alles, naja, wir haben ja viel Zeit verbracht sozusagen und dann habe ich ihm das irgendwann gezeigt. Er fand das sofort toll und konnte mir aber auch ganz tolle, also ist sowieso jemand, der wahnsinnig viele Ideen, die ganze, der sprudelt nur so vor Ideen und der hatte da ganz viele Ideen, ob jetzt musikalisch als Gitarrist, aber auch textlich und auch als Produzent und war am Anfang ein bisschen vorsichtig und sagte, naja, was willst du jetzt von mir hören? Ne? Willst du jetzt sagen, alles super, so? Oder willst du eine ernsthafte Kritik sozusagen oder irgendwas? Sollen wir da uns mal mit beschäftigen? Und ja, hat mich natürlich mehr interessiert, was er jetzt, ne? Was denkst du dazu? So ist das, weil ich war tatsächlich auch sehr unsicher. Ich wusste gar nicht, ob ich das irgendwie überhaupt noch kann. Und wie gesagt, so sehr vorsichtig mit diesem Gedanken, was passiert mit dieser Musik?

Naja, aber so hat es sich entwickelt, dass wir dann recht schnell daran zusammengearbeitet haben und aber auch dann doch 5 Jahre jetzt gebraucht haben, bis dieses Album fertig wurde. Also es war auch ein sehr, sehr langer Prozess. Teilweise aus diesem Grund, weil ich so froh war, die Musik überhaupt wieder zu haben, dass ich auch da erstmal rausfinden wollte, wie klingt denn das jetzt? Ne? Es gab ja keine Band. Bei Torpus gab es eine Band, da gab es 5 Leute, die hatten ihre Instrumente und dann war eigentlich recht klar, na gut, auf jeden Fall ist da ein Schlagzeug, auf jeden Fall ist da eine Bassistin und so. Und hier war ja nun alles offen und es war so eine weiße Leinwand und man musste ja erstmal rausfinden, wie klingt denn das jetzt? Ist das jetzt Sönke am Klavier? Ist das eine Solo-Klavierplatte? Ist das eine Platte mit Orchester oder ist das eine Indie-Band oder ist das was auch immer so? Und das, da haben wir uns sehr viel Zeit gelassen, bewusst, um das erstmal rauszufinden. Was ist jetzt sozusagen das beste Gewand auch dafür?

0: Wie seid ihr denn auf den Namen Loki Orchestra gekommen? War das,
1: Mhm.
0: ist das, manchmal ist sowas ja immer nur Zufall, dass irgendeiner irgendein Wort reinschmeißt und dann plötzlich ergibt sich das. Ich weiß nicht, ob das jetzt hier auch so war.
1: Nee, das war kein Zufall, das war schon eine recht intensive Beschäftigung damit. Das hatte währenddessen und auch das erste Konzert 22 lief noch unter dem Namen Boy in the Bubble, weil dieses Studio hier, in dem ich arbeite, heißt The Bubble. So war das für mich irgendwie logisch, als ich anfing, Musik zu machen. Gut, dann bin ich der Boy in the Bubble sozusagen. Und als großer Paul Simon-Fan sowieso ein gutes Zitat für mich. Dann lief das so, einfach, es war so ein Arbeitstitel, oder war so 2, 2,5 Jahre lang war das irgendwie der Name dieser Band oder dieses Projekts. Und dann habe ich aber gemerkt, je mehr ich dann auch anfing, Konzerte zu spielen, und dann habe ich irgendwie meinen ersten Instagram-Post wieder gemacht und das so lang, ganz vorsichtig mal schon gesagt, dass ich wieder Musik mache sozusagen. Und habe direkt gemerkt, dass mir das ein bisschen zu verschlossen ist, dass der Boy in the Bubble sich eigentlich zurückzieht. Und das ist genau das, was ich hier eine Zeit lang getan habe und brauchte.

0: Aber jetzt ist es eigentlich der Gegenentwurf dazu, nämlich eine Öffnung und wieder das Rausgehen und das Weite, Offene. Da habe ich viel drüber nachgedacht, welcher Name das repräsentieren kann, sozusagen. Und da bin ich immer wieder beim Orchestra gelandet, weil es sozusagen auch, weil ich auch total schon immer Lust hatte auf Kollaboration, total Lust hatte auf verschiedene MusikerInnen, mit denen ich Sachen mache, auch durch die Studioarbeit natürlich ganz viele neue Leute kennengelernt und so. Und so erschien mir das irgendwie orchestral auf eine Art. Naja, Low-Key ist nur eine Beschreibung für zurückhaltend, bescheiden, aber auch ein bisschen, ja, also ein bisschen nicht übertreibend sozusagen. Und das Orchestra bin ja auch manchmal nur ich bei Konzerten zum Beispiel. Das ist dann so ein Low-Key-Orchestra zum Beispiel. Und generell ist es jetzt nicht Musik, die Musik, die jetzt sonderlich angibt oder so. Weiß nicht genau, wie ich das beschreiben soll. Aber ich glaube, es ist eher eine Musik, die ist da und wenn man sie mag, kann man sich an ihr freuen und wenn nicht, ist das aber auch okay. Die will gar nicht, die muss gar nicht überzeugen und irgendwie entspricht das, glaube ich, auch mir ganz gut oder so.
1: Das wollte ich gerade sagen. Ich habe mir die Songs ja nun ein paar Mal angehört und ich habe irgendwie so das Gefühl gehabt, ich finde den Sönke, den ich eben auch schon bei Torpus, auch wie wir uns unterhalten haben, irgendwo wiedergefunden habe. Also nicht Baller nach vorne, hallo, hier bin ich so ekstatisch, sondern eher schon, okay, mir ist die Musik wichtig. Ich bin als Person vielleicht gar nicht so wichtig in dem Prozess. Und das spiegeln die Musik, denke ich, auch ganz gut wider.

0: Steigen wir doch auch in das Album ein. Before the Reverb heißt es. Wie das jetzt alles fertig war, gemischt, gemastert und ja gut, dann gehört natürlich auch eine Promo dazu. Wie fühlte sich das für dich an? Auch so nicht unbedingt vom Kopf her, sondern so vom Bauch her auch heraus. Der Bauch ist ja manchmal auch immer so ein guter Indikator, auch wenn man so ein Gegenüber hat, so mag ich den, mag ich nicht, komme ich damit klar. Wie war das bei dir, als sozusagen alles fertig war und man dann auch ja nicht mehr sagen kann, so, ach, eigentlich könnte ich das vielleicht noch ändern, so was man ja gerne macht und hier noch ausprobieren, sondern dann ist es halt Cut und das war's dann. Wie ging es dir da?
1: Wahnsinnig gut. Also, wie ich schon kurz erzählt habe, hat es sehr, sehr, sehr, sehr lange gedauert. Über 5 Jahre haben Helge und ich daran gearbeitet, an diesem Album. Und zum Beispiel das Bedürfnis, jetzt noch was zu ändern oder noch was auszuprobieren, das gab es einfach gar nicht, weil wir haben wirklich alles ausprobiert. Wir
0: Okay.
1: haben, es gibt quasi. Es gibt Songs, da gibt es 5 oder 6 Versionen von, also auf verschiedene Arten. Ne? Wir könnten jetzt sofort 3 Alben veröffentlichen, die mit den gleichen Songs, aber die komplett anders klingen. Das hat zum einen total Spaß gemacht und war zum anderen auch total wichtig und hat aber dazu geführt, dass es jetzt, wie gesagt, ja, ich habe jetzt überhaupt nicht mehr den Drang, das noch zu verändern oder ach, man hätte ich doch oder so. Außerdem ist das ein Gefühl, da habe ich mich auch schon dran gewöhnt. Also ich kenne das Gefühl, dass man einen Monat nach Veröffentlichung von einem Album wird man es schon anders machen. Und das ist für mich gar nichts Negatives. Das ist für mich was total Tolles. Also das ganze Welt und Kunst sowieso besteht aus Veränderung. Und ich finde das eigentlich, das ist halt ein Zeitdokument so. Und das ist total richtig so, dass ich auch die letzte Torpus-Platte, die ist jetzt ja auch schon 8 Jahre her. Die würde ich jetzt natürlich auch ganz anders machen, aber das ist ja irgendwie, das ist ja völlig okay. Das ist ja eher spannend. Deswegen war es eher, es war eine Erleichterung und es ist eigentlich, habe ich es glaube wahrscheinlich auch noch nicht ganz realisiert, dass es wirklich fertig ist, weil
0: Ja gut,
1: es jetzt so lange gedauert hat.
0: ein Abschluss eines Zeitsegments, was man eben hatte. Und ich denke, wenn du jetzt in 2 oder 3 Jahren das nächste Album ist es wieder dieser Zeitabschnitt, der dann sozusagen abgeschlossen wird. Wie im Leben ja auch, wenn du den Job wechselst, das war der Zeitabschnitt, was war der und so. Ich glaube, das geht auch gar nicht anders, weil du entwickelst dich ja zwangsläufig auch weiter mit den Einflüssen von außen, mit den Leuten, mit denen du zu tun hast. Das ist ja einfach letztendlich so.
1: Genau. Naja, und gleichzeitig ist es ja auch ein Auftakt, ne? Also gleichzeitig geht es ja jetzt eigentlich erst los. Ich habe schon, das darf man ja eigentlich gar nicht sagen, aber jetzt schon super viele Ideen, was jetzt danach passiert. Und das wird halt auch nicht so lange brauchen. Also 5 Jahre sowieso nicht, aber wahrscheinlich auch nicht mal dein vorgeschlagener Zeitrahmen. Aber das ist jetzt gerade auch erstmal egal. Aber
0: Ja.
1: das ist natürlich, das ist eher so wie, okay, jetzt kann ich es endlich allen Leuten zeigen. Kann auf Tour gehen, was ich liebe und wieder liebe, muss man ja sagen. Genau, es ist gleichzeitig ein Anfang auch. Also vor allen Dingen eigentlich ein Anfang.

0: Dann lass uns mal über den ein oder anderen Song sprechen, den ich mir hier rausgesucht habe. Ihr habt inzwischen Stand heute, wo wir uns darüber unterhalten, kurz vor der VÖ, korrigiere mich, wenn ich falsch liege, 4 Singles veröffentlicht aus dem Album.
1: Ja.
0: Und das ist ja so dieses Waterfall-Prinzip, was jetzt ja, ich sage jetzt mal, gängiger geworden ist als früher. Früher war es so eine Single, maximal eine zweite und dann kurz danach kam auch schon das Album. Heute hat sich das ja alles auch durch die Streaming-Dienste, durch die Algorithmen und so weiter ein bisschen geändert, dass man eben Single, ich sage jetzt mal nur einen Zeitraum, das muss jetzt nicht stimmen, so alle 4 bis 8 Wochen irgendwie die neue Single kommt und dann irgendwann am Ende, dass das Album steht, wenn es denn, bei einigen Künstlern steht ja gar kein Album mehr am Ende, sondern das geht einfach nur über den Algorithmus. Ich würde gerne natürlich die ein oder andere Single besprechen, aber auch noch den ein oder anderen Song. Und ich würde dann einfach mal mit dem Song Send Love anfangen. Ihr habt nämlich auch zu vielen Songs Videos gemacht. Und da habt ihr auch so ein Session-Video. Ich sehe jetzt im Hintergrund das Studio, wo ihr das aufgenommen habt. Send Love, wenn ich jetzt nur die beiden Wörter nehme, ist natürlich in der heutigen Zeit, hat man so das Gefühl, dass das echt schwierig ist, Liebe zu verbreiten. Also ich sage jetzt mal Positivität, dass man irgendwo so gefühlt davon den ganzen negativen Eindrücken, die links und rechts kommen, dass eigentlich immer schwieriger wäre, so Liebe rauszusenden und zu sagen, hier ist es doch alles gar nicht so schlimm, wenn wir uns alle ein bisschen zusammenreißen. Das ist jetzt nur eine Interpretation auf die beiden Worte. Aber wenn du vielleicht zu Send Love was sagen magst, was für dich dahinter steckt, dass man eben ja auch als Titel diese beiden Worte nutzt.
1: Ja, das ist natürlich genau deswegen bewusst dieser Titel geworden, weil ich schon glaube, dass es sich lohnt, sich ermutigen zu lassen. Ich glaube schon, dass es sich lohnt. Mir ist schon klar, dass eine grundsätzliche Positivität irgendwie, ne, kann man nicht erwarten. Dafür sind auch irgendwie Menschen zu unterschiedlich auch geprägt oder haben irgendwie andere Geschichten. Aber ich glaube, wozu ich ermutigen möchte, ist, dass man gar nicht immer, man darf sich, glaube ich, nicht einschüchtern lassen.

von einer Machtlosigkeit, wenn man jetzt, also ne, ich bin auch, ich habe es immer in Phasen, jetzt gerade habe ich eine Phase, wo ich jeden Tag Nachrichten konsumiere und da kann man natürlich, da kann man schon mal sich machtlos fühlen oder frustriert werden oder denken, es ist alles verloren. Und ich glaube aber, dass im Zusammenhalt und im kleinen Gemeinschaftlichen, dass da auf jeden Fall eine Macht steckt und dass in dem Zusammenkommen von Menschen und zwar gar nicht, also es muss jetzt keine Riesendemo am Brandenburger Tor sein mit zehntausenden Leuten. Das ist auch was total Wichtiges und Gutes. Aber ich glaube, es ist genauso ich bin ja in einem kleinen politischen Kollektiv zum Beispiel, da sind 10, 15 Leute drin, wo man kommunal was gestalten kann. Es muss aber auch gar nicht politisch sein. Es geht auch genauso darum, dass man, wie man miteinander umgeht als Gesellschaft, glaube ich, dass man es vielleicht mal schafft, einfach jemanden anzulächeln auf der Straße oder jemandem im Bus zu helfen oder was auch immer. Also da gibt es so viele kleine alltägliche Sachen, die für mich politisch sind oder die zumindest eine Gesellschaft formen, die man anstrebt. Und ich glaube, da auf eine Art macht man es sich dann auch ein bisschen zu einfach vielleicht, wo man sagt, es ist, naja, ich kann ja nichts tun, die politischen Strukturen und die Parteien und der Rechtsruck und ja, es ist alles, ist scheiße, das sehe ich auch. Es ist ein Versuch der Macht des Kleinen sozusagen. Ich glaube, da steckt was. Und auf jeden Fall merke ich immer wieder, dass es gut tut, sich irgendwo im Kollektiv zu organisieren und zu merken, es geht auch anderen Leuten gleich, zum Beispiel.

0: Dann habe ich einer meiner Lieblingssongs vom Album, der ist, glaube ich, auch mit der längste, 5 Minuten 3, Suddenly. Ich fand diese Instrumentierung, diesen Spannungsbogen, den ihr aufbaut, also zu Anfang nur das Klavier und das Schlagzeug, dann kommt die gepickte Gitarre dazu, dann bricht das ein bisschen auf, dann bricht es wieder ab und zum Schluss, sage ich mal, kommt dann das Orchester, um jetzt den Begriff dann auch wieder nehmen, komplett heraus. Und ich mag diese Spannungsbögen und diese unterschiedlichen, es wird ein bisschen mehr und plötzlich bricht das alles wieder zusammen. Und das ist letztendlich ja auch plötzlich, dann kommt das eine, dann geht es wieder weg, dann kommt das wieder dazu. Wie viel Spaß macht auch sowas? Es ist ja keine klare Struktur, so von wegen Strophe, Strophe, Refrain, Bridge, bla bla bla, und dann hast du das, sondern hier sind es, finde ich, viele tolle einzelne Segmente, die zu einem zusammengeführt sind und dann dieses Ergebnis herausstechen. Suddenly, mach da vielleicht so zwei, drei Sätze zu.
1: Ja, das macht wahnsinnig viel Spaß, sowas zu tun, natürlich. Und auch da würde ich gerne nochmal Helge erwähnen, der da auch gerade an diesem Lied irgendwie wirklich maßgeblich Ideen reingegeben hat. Und von dem dann gibt es überall, ja, wie du sagst, ne, eine kleine Gitarre oder hier was aufblitzt oder so. Und plus, es ist auch ein Lied, was tatsächlich live hier entstanden ist im Studio. Also nicht geschrieben. Geschrieben habe ich es alleine am Klavier, aber wir haben es live zusammen eingespielt. Klavier und Schlagzeug und Bass hier einfach in einem Raum, was sonst aufgrund dieser Länge des Zeitraums auch eher nicht passiert ist, weil wir so viel gebastelt haben. Es ist eher nacheinander aufgenommen worden. Aber das ist so ein Lied, was eigentlich als Lied total simpel ist, ne? Also auch harmonisch, glaube ich, es hat hauptsächlich drei und dann manchmal im Refrain, glaube ich, einen vierten Akkord oder so. Aber es ist super simpel eigentlich. Die Melodie wiederholt sich die ganze Zeit. Es ist eigentlich, es hat so was ganz Selbsterklärendes und dadurch für mich Beruhigendes. Ist aber auch was, wo ich zum Beispiel gar nicht sicher war, ob es gut genug ist. Zum Beispiel, deswegen freue ich mich gerade, dass du es herausstellst. War so für mich, ich finde es schön, als ich es geschrieben habe, aber ich wusste gar nicht, ob es interessant genug ist oder so. Aber das ist schön, dass es dir so geht, ja.
0: Also das muss ich ganz ehrlich sagen. Also ich nehme es jetzt mal sozusagen rein als Anspieltipp für jemand, der sowas mag, dass auch eben wie in der Klassik diese Leitmotive immer wieder auftauchen und drumherum es trotzdem immer ein bisschen anders ist. Und das hat, das sowas mag ich sehr, sehr gerne.

Das war nun schon fast wieder Teil 1 des Interviews mit Sönke vom Low-Key Orchestra hier bei Herms Promi Corner. Und auch in der nächsten Ausgabe, dazu lade ich euch natürlich recht herzlich ein, sprechen wir weiter über sein aktuelles Album Behind the Reverb. Bis dahin verbleibe ich wie gewohnt mit besten Grüßen, euer Herms Kruse.

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Wenn Politik im Alltag ankommt, fragt Sarah Tacke nach. Wie läuft was schief? Was hilft? Kritisch und lösungsorientiert spricht sie mit Betroffenen, Fachleuten und Verantwortlichen und zudem mit Zuschauern per QR-Code. Ihr neues Gesprächsformat ist in den Sommermonaten von Maybrit Illner zu sehen. Wenn Frau Illner Pause macht, ist sie da. Donnerstags um 22.15 Uhr. Sarah Tacke aus der ZDF-Rechtsredaktion jetzt zur Talkshow. Und sie sagt, komplexe Zusammenhänge verständlich machen, das möchte sie. Und sie ist bei uns gleich zugeschaltet.

0: Moin und auch Sarah Tacke. Sie moderiert den neuen Sommertalk im ZDF donnerstags um 10:15. Als Rechtsexpertin sind Sie im ZDF Heute Journal und anderen Informationssendungen sehr gefragt. Als Journalistin haben Sie zuletzt für die Ampuls-Dokus gearbeitet und haben relevante Themen dokumentiert und aufgedeckt. Welche Herausforderungen hält nun das sommerliche Talkformat für Sie bereit?
1: Ich freue mich riesig auf diese neue Aufgabe. Denn zusätzlich zu meinen rechtlichen Analysen im Heute-Journal, in anderen Informationssendungen im ZDF, beschäftigt mich seit Jahren die Frage, wie politische Entscheidungen das Leben der Menschen konkret beeinflussen. Und genau dafür bin ich in meinen Dokumentationen und Reportagen oft Wochen und Monate lang unterwegs, gehe einer großen gesellschaftlichen Frage nach, recherchiere, treffe, begleite Betroffene und versuche, komplexe Zusammenhänge erstmal selber zu verstehen, zu greifen und dann auch so verständlich zu machen. Und im Talk kommt jetzt für mich eine ganz neue Dimension dazu. Erkenntnisse entstehen live im Gespräch und durch das Gespräch. Menschen mit unterschiedlichen Perspektiven treffen aufeinander, widersprechen einander, ergänzen sich und idealerweise entsteht genau daraus ein besseres Verständnis eines großen gesellschaftlichen Problems. Und genau das reizt mich.

0: Sarah Tackel hier bei mir im Talk. Zum sommerlichen Talkformat wollen wir reden. In ihrer Sendung begrüßen sie vier Gesprächsgäste, wobei der letzte Gast erst in den letzten Minuten auftritt. Was wird damit bezweckt und wie findet die Auswahl des Gastes statt?
1: Der vierte Gast soll einen neuen Blick auf die Diskussion eröffnen und idealerweise auch einen konkreten Lösungsansatz mitbringen. Gewisse Perspektiven sind gewohnter, etablierter in der öffentlichen Debatte als andere. Uns interessiert aber, welcher Gedanke, welche Erfahrung oder welcher Ansatz die Debatte noch einmal in eine ganz andere Richtung lenken kann. Dieser Gast bringt einen überraschenden Impuls mit, sei es durch eine persönliche Erfahrung, besondere Expertise oder indem er oder sie von einem Positivbeispiel davon berichten kann, wie ein Problem erfolgreich gelöst wurde. Die Auswahl der Gäste orientiert sich deshalb immer an der Frage, was fehlt der Diskussion noch, um das Thema wirklich umfassend zu beleuchten und den Blick nach vorne zu richten?

0: So, und wir freuen uns sehr, über ein Talkformat der ganz besonderen Art reden zu dürfen, was die Sommerpause überbrückt von Maybrit Illner, donnerstags um 21:45. Wir reden mit Sarah Tacke über ihre Talkshow. Ihr Talk möchte auch die direkte Kommunikation mit den Zuschauerinnen und Zuschauern ermöglichen, etwa durch einen QR-Code für eine Umfrage oder auch durch die Einbindung der Social-Media-Kanäle von ZDF heute. Ist es heute für Gesprächssendungen zwingend notwendig, das Mitreden möglich zu machen? Oder warum sehen Sie in Ihrem Format die Einbindungen und Rückmeldungen aus dem Publikum als sehr zeitgemäß an?
1: Die Menschen diskutieren gesellschaftliche Themen längst nicht mehr nur vor dem Fernseher, sondern parallel auf ihren Smartphones, in den sozialen Netzwerken und Messenger-Gruppen. Und diese Stimmen gehören für mich zur gesellschaftlichen Wirklichkeit dazu. Deshalb wollen wir die Zuschauerinnen und Zuschauer aktiv einbinden. Über einen QR-Code können sie ihre Haltung zu einer zentralen Frage des Abends mitteilen. Und dieses Stimmungsbild fließt dann in die Diskussion ein und wird mit den Gästen besprochen. Sie reagieren darauf. Spannend ist dabei auch, dass wir gegen Ende der Sendung erneut abfragen wollen, wie die Zuschauer auf das Thema blicken. Und so können wir sichtbar machen, ob neue Argumente, Fakten oder Perspektiven, die in der Sendung vorgekommen sind, die Sicht der Menschen

Ein zeitgemäßes Format stellen wir Ihnen hier vor. Wir stellen Ihnen das wunderbare Format vor. Sarah Tacke, ein Talkformat, was auch von Sarah Tacke moderiert wird, einer ZDF-Rechtsexpertin und einer klasse Journalistin und jetzt auch einer klasse Talkshow-Lady. Und was muss wie gelaufen sein, damit Sie Ende August sagen können,

0: In unseren fünf Sendungen haben wir relevante Themen mit davon betroffenen Menschen besprochen, dass die Vielfalt der Perspektiven deutlich
1: Also
0: wurde.
1: ich wäre zufrieden, wenn die Zuschauerinnen und Zuschauer zufrieden sind. Also nach jeder Sendung das Gefühl haben, ich habe was verstanden, ich habe eine echte Erkenntnis mitgenommen. Denn wenn wir schaffen, gesellschaftliche Konflikte nicht nur zu beschreiben, sondern ihre Ursachen zu analysieren, unterschiedliche Perspektiven fair abzubilden und dabei auch konkrete Lösungsansätze zu diskutieren, dann haben wir, finde ich, viel erreicht. Ja, mein Wunsch ist es, dass Menschen klüger aus der Sendung herausgehen, als sie reingegangen sind, unabhängig davon, welche Meinung sie vorher hatten. Und das gilt übrigens auch für mich selbst, denn ich freue mich darauf, im Gespräch mit meinen Gästen Neues zu lernen, Einblicke und Erkenntnisse zu gewinnen. Und vielleicht zeigt sich der Erkenntnisgewinn sogar in unserem Stimmungsbild daran, dass neue Informationen und gute Argumente etwas in Bewegung setzen
0: Und
1: können.
0: wir freuten uns sehr, mit Sarah Tacke uns unterhalten zu dürfen über ihr neues Talkformat, was Sie donnerstags um 14:10 Uhr im ZDF sehen können.

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Hallo aus Tauschers Plattenkiste, sagt der Alex. Wir schalten noch einmal das ein, was inzwischen der Strom für uns macht, ganz bequem. Früher war es die Kerze gewesen und zuvor musste man warten, bis die große Murmel da oben über uns dies tut. Und inzwischen wird auch sehr viel darüber gesungen, weil es eben so einfach ist, über das Licht. Also viel Spaß jetzt im Lichtlieder aus meinem Archiv.

Das Licht am Ende der Nacht, Marina Hess. Und so hieß auch mal ein Buch, Licht am Ende der Nacht. Aber in erster Linie eben eine Redewendung, so wie das auch schon besungene Licht am Ende des Tunnels. Das so wichtig ist, wenn man lange im Tunnel unterwegs ist und sich manchmal fragt, ja, ob man lieber zurück oder nach vorn sollte, weil eben der Weg durch die Dunkelheit nach vorn so unendlich weit scheint. Auf der anderen Seite gibt es Orte, die nie dunkel werden, nie richtig dunkel werden. Großstädte, wer hier einen empfindlichen Schlaf hat, ich kenne das, und die richtige Dunkelheit braucht, der findet sie in diesen Städten doch nie, weil immer irgendwo ein Licht brennt. Die Großstadtlichter, beobachtet von Juliane Gerling.

Großstadtlichter, Juliane Werding im Jahr 1980, auch in der ZDF-Hitparade vertreten, damals eine der wichtigsten Musiksendungen überhaupt. Wer dort auftrat, der war bekannt, der hat einen Namen gehabt. Internet gab's ja noch nicht und das Radio war noch nicht so wichtig in dieser Beziehung wie eben die Hitparade im ZDF. Sie wissen es, mit Dieter Thomas Seck spielt

auch mit Viktor Worms, mit Uwe Hübner und anderen. Und dann ging sie unter, leider, diese Hitparade. Aber damals eben noch aufgezeichnet in den Studios der Berliner Union Film. Ein großer Campus war dies gewesen an der Oberlandstraße in Tempelhof, also einziges West-Berlin. Damals war es eine Weltreise gewesen, die paar Kilometer rüber in den Osten, nach Ost-Berlin. Jetzt ein paar Stationen mit der U, mit der S-Bahn. Und man ist in Treptow. So wie dieser Berliner Bezirk nennt sich nämlich eine relativ neue Band aus Berlin, die über das Licht der Stadt, ihrer Stadt, singt.

Licht der Stadt. Eine kleine Kostprobe der Formation Treptow. Denn neu trifft alt hier in Tauschers Plattenkiste der Kultserie auf dieser Welle. Aus den Lichtern des neuen Berlin jetzt in die Lichter des alten Berlin. Aber des alten neuen Berlin. Denn Licht galt in den 20er Jahren als Zeichen der Moderne. Kurt Weil hatte damals einen Auftrag gehabt für ein Lichtfestival, was eben hieß, Berlin im Licht einen Foxtrott zu komponieren für die Berliner Stadtwerke. Und Bert Brecht, er schrieb den Text dazu. Diese schnelle Version hatten wir als Auftakt dieser Lichterserie bereits gehört. Sehr schwungvoll, Berlin im Licht. Daher nun eine klassische Variante. Theresa Strata sang es, Brigitte Fassbender. Hier nun die große Anne-Sophie von Otter.

Ja, hohe Töne auf dieses neue Licht, damals im alten Berlin. Ein Festival Berlin im Licht. Die Musik Kurt Weill, der Text von Bert Brecht, Anne-Sophie von Otter. Mit einem Lied, das ja mit diesen Worten begann. Komm, mach mal Licht, damit man sehen kann, ob da was ist. Komm, mach mal Licht und rede nun mal nicht.

Knut Kiesewetter, Morgenlicht, nach der Melodie Morning Has Broken. Der Kollege Jürgen Liebing, der schließt ja mit dieser Melodie oft seine Chansonsendung im Berliner Funkhaus am Hans-Rosenthal-Platz. Er hat ein Faible für zum Beispiel französische Chansons, für manch einen Liedermacher bei uns oder aus Holland, aber er spielt nie meine Namensvetter. Ich dagegen umso häufiger, erst recht mit diesem Lied hier, das uns auch Hoffnung geben soll in dunklen Zeiten.

Peter Alexander. Irgendwo brennt für jeden ein Licht. Daran glauben wir ganz fest. Nach dem Motto, immer wenn du denkst, es geht nicht mehr, kommt von irgendwo ein kleines Lichtlein her. Ich wünsche Ihnen dieses kleine Licht, gerade auch in Zeiten wie diesen. Ich wünsche es uns allen.

Mara Kaiser über das kleine Licht, das immer dann leuchtet, wenn wir vor Dunkelheit fast blind werden. Es ist mitunter sehr schwer, dieses kleine Licht zu finden. Mitunter dauert die Suche sehr lang. Ja, schön, dass wir nun zum Schluss die Straße gefunden haben. Diese Straße, die uns zum Licht führt. Die Straße zum Licht, gespielt von Edward Simoni.

Straße zum Licht, der Arrangeur Edward Simon. Und auf dieser Straße zum Licht gehen wir einfach weiter. Mit Liedern, die mal hell, mal weniger hell sind, aber immer leuchten. Als Perlen hier aus unserer Kiste. Gleiche Stelle, gleiche Welle, auf alle Fälle. Denn Ciao, sagt der Alex. Und wie immer, auf Weiterhören.

Hallo Austauschers Plattenkiste, sagt der Alex. Heute sorge ich noch einmal für leuchtende Momente, für die Erhellung mit Lichtliedern, nämlich für alle, die gerade dunkle Momente haben, für alle, die auf das kleine Lichtlein warten, so wie unsere liebe treue Stammhörerin Susanne Dorendorf aus Hamburg. Für sie alle werde es Licht.

Es werde Licht, es werde Liebe in allen Herzen, erdenweit. Ein fast unerfüllbarer Wunsch von Udo Jürgens. Wir alle brauchen das Licht. Wir brauchen das Licht der Sonne, die uns wärmt, die uns bräunt, manchmal auch mehr als gut ist. Wir brauchen die Lichter der Nacht, die uns Orientierung geben. Licht aber gibt es nicht gleichermaßen und gleichmäßig verteilt auf dieser Welt. Denn wo Licht ist, da ist auch Schatten. Und manche, die stehen immer im Schatten. Denn nur die Sieger stehen im Licht, meint Marianne Rosenberg.

nur Sieger stehen im Licht. Sie haben diese Musik sicher auf Anhieb erkannt, diese Melodie The Winner Takes It All im Original von ABBA. Hier in der selten deutschen gespielten Version von Marianne Rosenberg. Aber selten gespielt ist ja genau die richtige Vorlage für Tauschers Plattenkiste. Die Kultserie hier mit Raritäten aus meinem Archiv, mit Schlager und Chansons, heute zum Thema Licht hier in der Musik. Und jetzt mit der kleinen, süßen Conny Frobes.

Die Nacht hat viele Lichter. Conny Frobis, die kleine süße Jöre von der Spree. Sie wissen schon, die mit der Badehose zum Wannsee rausfuhr vor vielen Jahren. Aber heute geht's hier nicht um die Badehose in der Musik, ist aber auch eine schöne Idee. Heute geht's hier um Lichtlieder. Ganz zum Schluss noch ein musikalischer Sprung. Nicht um Lichtjahre voraus, aber um viele Jahre. Jetzt in die 80er Jahre, voriges Jahrhundert wohlgemerkt, zu den Pionieren der Elektromusik mit einem Song über ein sehr, sehr grelles Licht.

Neonlicht von Kraftwerk. Schließlich ohne Kraftwerk kein Licht, ohne Kraftwerk kein Strom, damit kein Radio, keine Plattenkiste. Was für ein entsetzlicher Gedanke. Daher wünsche ich Ihnen allen ein Licht, das Sie führt, und sei es nur der Stern, der da oben leuchtet. In diesem Sinne, ciao, sagt der Alex, wie immer, auf Weiterhören.

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Hallo aus Tauschers Plattenkiste, sagt der Alex. Es geht weiter um eine Form der elektromagnetischen Strahlung. Einmal kommt sie von ganz weit her und sehr oft aber doch aus der Nähe. Sie oder es, ich meine eben das S, das Licht. Jetzt also viel Spaß im dritten Teil der Lichtlieder aus meinem Archiv.

Ein bisschen Licht, ja, das geben wir Ihnen auch weiterhin, ja, gerade auch in Tagen, die dunkler sind, dunkler werden, sei es von der Helligkeit, also im primären Sinne oder eben der Stimmung. Wir hoffen, dass wir damit Ihr Gemüt, meine Damen und Herren, immer erhellen, vielleicht ja sogar ein wenig erheitern.

Sascha Distel, Mach das rote Licht an, eine Aufnahme aus dem Jahr 1962 und eine Erinnerung an diesen Komponisten, Jazzgitarristen und in erster Linie auch Chansonnier. 1933 in Paris geboren, er starb im Jahr 2004 in Südfrankreich in der Region Provence-Alpes-Côte d'Azur. Ab den späten 50er Jahren, also 58, sang er vor allem Chansons. Die Franzosen werden sich bestimmt noch an ihre Version von Raindrops Keep Falling on My Head erinnern. Da hieß es Toute la pluie tombe sur moi oder an Chansons wie La belle vie oder Le soleil de ma vie, beide Chansons im Duett mit der großen Brigitte Bardot. Und bei uns waren es große Chansons wie Adios Amigo, Der Platz neben mir, Die Frau mit dem einsamen Herzen, Frauen und Rosen, Ein Frauenfreund, das war ja sicher auch Sascha Distel. Und Lieder, die Sascha Distel schrieb, die wurden von großen Stars gesungen, wie zum Beispiel Frank Sinatra, Petula Clark oder Dionne Warwick im Englischen. Im Deutschen wurde zum Beispiel aus Le Sifflet wie ein Tiger und es sang damals Peggy March. Ich will damit nur zeigen, wie eng ja oft Schlager bei uns mit großen Chansons im Ausland verbunden sind und damit auch einfach ja, Scheuklappen schließen, die künstliche Trennlinien zwischen Schlager, Chansons, Pop zeichnen. Es kommt immer auf die Qualität an und immer auch auf die Melodie. Darauf achten wir hier sehr in Tauschers Plattenkiste, der Kultserie auf dieser Welle. 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

Lala Andersen im roten Licht der Hafenbar. Da war sie oft zu sehen, zu hören, aber eben nicht direkt im Rotlicht. Dieses Licht, dieses Rotlicht hat ja so einen gewissen Ruf, wobei rotes Licht ein warmes Licht ist, so wie eben auch das Rotlichtmilieu diese Wärme an Menschen geben soll, die sonst die Wärme nicht empfangen können, wenn es nicht eben so kommerziell wäre. Wir werden sicher noch an der einen oder anderen Stelle noch philosophisch werden, das Licht auch betrachten und wir werden immer wieder auch das Licht von fernen Planeten betrachten, das Sonnenlicht oder das Licht des Mondes. Erinnerung, so heißt diese Melodie, Memory aus dem Musical Cats. Spiel es noch einmal, Angelika.

von Andrew Lloyd Webber. Im Musical singt es Grisabella, eine ehemalige Glamour-Katze, die nun ja so ein wenig ein Schatten ihres damaligen Ichs ist. Ja, sie schaut zurück auf ihr Leben, meist nostalgisch, traurig, wünscht sich, entweder zurückzukommen ins alte Leben oder eben ein neues Leben zu beginnen, ein neues Licht zu sein. Das kann diese Katze jetzt bei uns, dieses neue Licht sein, ja? Denn diese Melodie, die wird noch einmal quasi neu geboren aus der Geige eines ganz, ganz großen Geigers. Er spielt immer so zart, da schmilzt auch die härteste Raubkatze dahin. Hier ist er, André Rieu.

Moonlight, das Mondlicht, Memory, Erinnerung. Passt doch alles hier zu unserer lichterhellen Serie. Die Lichter auf der Bühne der Erinnerung, die werden nur etwas abgedimmt, strahlen aber schnell wieder sehr hell. Gleiche Stelle, gleiche Welle, auf alle Fälle denn. Ciao, sagt der Alex und wie immer, auf Weiterhören.

Hallo Austauschers Plattenkiste, sagt der Alex. Es kann ganz schwach sein, so dämmerig, schummrig oder auch ganz grell, das Licht, das wir jetzt wieder musikalisch hier voll aufdrehen. Also viel Spaß im vierten Teil der Lichtlieder aus meinem Archiv.

Jetzt hat das Palastorchester das letzte Licht auch ausgeschaltet. Danke an diesen großartigen Vorsänger, Max Raabe. Abends, wenn die Lichter glühen. Besonders schön glühen die Lichter ja in der Adventszeit. Dann leuchtet es aus Fenstern heraus, die den Rest des Jahres dunkel sind. Jedenfalls nicht so strahlen wie in dieser strahlvollen Zeit, Advent. Advent, Advent, ein Lichtlein brennt. Ein Lied, das uns in unsere Kindheit zurückführt. Jetzt auch in dieser gesungenen Version mit Lena und Felix und den Kita-Kids.

Advent, Advent, ein Lichtlein brennt. Ein klassisches Lied aus der Vorweihnachtszeit, das parodiert wurde, mitunter auch nicht gerade geschmackvoll, um es vorsichtig zu sagen. Advent, Advent, ein Bulle brennt. Kein Kommentar dazu. Das mit dem Kaktus brennt, naja, wäre ja noch im Rahmen der Ironie. Ich habe eine Parodie gefunden, über die man durchaus ja, schmunzeln kann. Ein Adventslied, jetzt in sommerlicher Urlaubsstimmung. Und das präsentiert von zwei richtigen Fischköpfen.

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1: Es steht vor der Tür, das Christkind. Vielleicht ja in kurzer Hose, in Flipflops und in Muskelshirt bei dieser Anmutung hier. Es waren Klaus und Klaus mit einer Lichteinlage in der Vorweihnachtszeit. Wie gesagt, etwas humorvoll kann es ja auch mal zugehen. Hier fröhlich aufgelegt in Tauschers Plattenkiste der Kultserie auf dieser Welle.

Nana Muscuri, die Welt ist voll Licht. Aber was für Lichter sind es? An vielen Orten der Welt, da blitzt es, weil die Waffen sprechen. An anderen Orten brennen Flammen lichterloh, weil wir dafür sorgen, dass das Klima zurückschlagen muss. Wir haben Irrlichter und kaum noch Lichtgestalten, die unsere Geschicke bestimmen. In besonders dunklen Zeiten erfreut uns schon ein kleiner Lichtstrahl, ein kleines Licht. Das kommt jetzt aus dem Norden Europas, quasi das Licht des Nordens.

Vankemøre auf Norwegisch, ein Licht in dunklen Zeiten. Und bei uns kommen nun beide zusammen, Licht und Schatten, Light and Shadow. Hier ist eine Komposition von und mit Vangelis.

Light and Shadow war ein geiles, mit Musik über Licht und Schatten. Die Lichtseite unserer Serie ist, es gibt immer wieder neue Folgen. Die Schattenseite, davor gibt es eine ganz, ganz kleine, ja, eine Mini-Pause. Aber wir lassen das Licht an und ich bin hell begeistert, wenn Sie weiter dranbleiben hier. Gleiche Stelle, gleiche Welle auf alle Fälle, denn ciao, sagt der Alex und wie immer, auf Weiterhören.

Hallo aus Tauschers Plattenkiste, sagt der Alex. Es geht weiter um etwas Erhellendes, wird oft durch Strom erzeugt, aber romantischer ist es mit der Kerze und tagsüber macht es die weit entfernte große Murmel für uns, das Licht erzeugen. Also jetzt viel Spaß im fünften Teil der Lichtlieder aus meinem Archiv.

0: Danke an den Bandleader. Grünes Licht für uns zwei, Vicky Leandros. Ja, grünes Licht geben, ein Begriff, der sich durch viele Bereiche unseres Lebens schlängelt. Das heißt, etwas freigeben, etwas zustimmen, etwas auf den Weg bringen. Nicht selten wird dieser Begriff grünes Licht geben auch in Nachrichten verwendet. Der Bundestag gab grünes Licht für so und so. Ich habe früher viele Jahre selbst in der Nachrichtenredaktion gearbeitet und weiß, dass nicht jedem Programmchef diese Formulierung grünes Licht geben gefällt. Und im Grunde ist sie auch unpassend, wenn es um Gesetze geht zum Beispiel. Denn es müsste ja korrekt heißen, der Bundestag hat mit den Stimmen von so und so dem so und so zugestimmt. Ja, kleine Nachrichtenlehre hier für angehende Redakteure. Wenn Sie mehr wissen wollen, wenden Sie sich gern an mich. Wir kommen zurück zum Lichtthema, zum Ursprungsthema, bleiben aber gewissermaßen auf der großen Bühne, ob nun Politik oder Show. Da gibt es viel Licht, das durch Menschen erzeugt wird, das Blitzlicht. Reinhard May hatte seine Gedanken dazu.
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Denn nicht die Halbprominenten oder die Muschimodellen, sondern die Politik bringt sich hervor. Die wirklich tragischen Fälle von Exhibitionismus, Dumm und Torheit und Tateinheit mit Selbstüberschätzung und unheilbarer

Job. Mach nur einfach deinen Job. Ein Plädoyer für die Bescheidenheit. Ein Plädoyer dafür, durch Leistung und nicht durch Glamour zu überzeugen. Reinhard May war dies. Die Blitzlichter machen uns zu Idioten. Na, wir fühlen uns hier nicht angesprochen, denn auf uns sind keine großen Scheinwerfer gerichtet. Wir sind im Dunkeln fast schon, könnte man sagen. Tauschers Plattenkiste, die Koizie.

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1: Im Rampenlicht, Matthias Reim. Er war Anfang der 1990er Jahre selbst ganz groß im Rampenlicht. Verdammt, ich lieb dich. Übrigens hat er diesen Song Wim Tölke zu verdanken, der Moderator vom Großen Preis im ZDF. Dahin schickte Matze einst eine Demokassette. Es wurde ein Riesenhit. Ein Song, der eigentlich ein Schlager ist, hat es damals in viele Hitparaden geschafft. Ich erinnere mich noch, sogar in der Rias 2 Topline war er drin gewesen, obwohl es ja eine reine Pop-Hitparade war damals auf der Jugendwelle Rias 2. Und dann stand Matze Reim nicht mehr im großen Rampenlicht, aber im Licht der trotzdem noch Fotoblitze. Denn er hatte Riesenschulden von 13 Millionen Euro, war in den 2000er Jahren die Rede. Er hatte dann in einem Werbespot auch sich selbst quasi aufs Korn genommen. Verdammt, ich hab nichts, ich miet bei Sixt. Eine clevere Sache für diesen Autovermieter. Und wir sorgen nun wieder für wohlige Wärme. Gern auch in den Adventstagen. Wir zünden die Lichter an auf unserer Bühne, der Bühne der Erinnerungen, nehmen nun Platz, die Sternsingelkinder Rothenburg.

sind die Lichter angezündet. Ein vergleichsweise junges Weihnachtslied. Erika Engel schrieb es 1950 als Gedicht und Hans Sandig verfasste die Noten dazu, also noch vor gar nicht so langer Zeit. Hans Sandig, er war der Leiter des Rundfunk-Kinderchores in Leipzig, dessen Version wir ja schon in einer anderen Folge gehört hatten. Und so wurde dieses Lied eines der bekanntesten Weihnachtslieder in der damaligen DDR. Es erschien 1957 auf Platte beim VEB Deutsche Schallplatten. Dieses, ja man kann sagen, ostdeutsche Weihnachtslied, das verbinden wir jetzt mal mit russischen Klängen. Hier ist das Zupforchester Obergebra.

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0: Im Licht stehen die Sieger. Udo Jürgens, nur die Sieger stehen im Licht. Als ich die Platte rausnahm, dachte ich, ja, das hatten wir doch schon von Marianne Rosenberg als quasi deutsche Version von ABBA, The Winner Takes It All. Aber hier ist es eben eine andere Melodie. Und alle Udo Jürgens-Fans, und da gibt es einige, wie ich weiß, die können sich jetzt auf ein kleines Konzert mit ihm freuen, mit dem großen Meister. Denn Udo hatte ja noch andere Lichtlieder. Es werde Licht hatten wir bereits, da ja jetzt ein Lied, falls Sie hungrig sind und gerade diesen großen Behälter in der Küche plündern wollen. Ne? Hören Sie mal.
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Udo Jürgens. Im Kühlschrank brennt noch Licht. Eines dieser vielen Lieder, das zum Nachdenken anregt, obwohl der Titel erst so einfach klingt. Ja, aber es geht um Lebenssituationen, die viele von uns kennen, die alleine leben auch. Man kommt abends nach Hause und im Kühlschrank, da ist noch Licht, aber eben nicht viel mehr Licht in der Wohnung. Bei mir leider auch eine Marotte, nachts dieses Licht zu suchen und was Leckeres da zu schnapulieren. Dann ist auch mein Motto, bring ein Licht ins Dunkel.

Udo Jürgens, bring ein Licht ins Dunkel. Hier in Tauschers Plattenkiste, der Kultserie auf dieser Welle. Da habe ich gerade mit einer kleinen Lampe in diese große dunkle Kiste geleuchtet, auf der Suche eben nach diesen passenden Udo Jürgens Titeln, Lichttiteln. Und da lachte mich eine Platte an, die passt vom Titel, ich weiß, nicht ganz direkt jetzt, aber ich habe sie schon so lange nicht mehr gehört, dass ich einfach sie nicht liegen lassen kann. Und außerdem sagt der Titel schon, dass ich sie auflegen soll. Denn Udo Jürgens meint jetzt, tu alles, was gut tut. Und das tut jetzt hier gut.

alles, was gut tut. Es tat gut, den guten Udo Jürgens hier mal etwas länger aufzulegen. Als Zugabe gibt's nochmal Jürgens, aber nicht den Udo, sondern die gute Andrea. Als kleines Kind im Bett mit etwas Angst vor dem Dunkeln.

0: Lass das Licht noch etwas an. Andrea Jürgens. In dieser Runde sollen nun auch wieder mal die Freunde der verrauschten alten Platten auf ihre Kosten kommen. Aus dem Jahr 1942, in dem die Welt alles andere als hell war und gerade bei uns tiefste Nacht herrschte. Ein kleines Licht jetzt mit Joe Evans.
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Solche Stimmen sind auf diesen älteren Platten gar nicht so leicht zu unterscheiden. Das könnte auch, wenn man so von weitem zuhört, Zara Leander gewesen sein, aber da war die Stimme nicht kräftig genug. Hier war es eben Joe Evans mit dem Mondlicht. Das Mondlicht, das erzeugt nun auch noch eine eigene Serenade, die weltbekannte Moonlight Serenade, hier gespielt von Werner Müller und dem Rias Tanzorchester.

Ach, da kann man sich reinlegen in so eine Melodie. Moonlight Serenade. Werner Möller und das Rias Tanzorchester. Was für ein Klang und eben was für eine Melodie. Und unsere musikalischen Lichter, die leuchten weiter. Gleiche Stelle, gleiche Welle, auf alle Fälle denn. Ciao, sagt der Alex und wie immer, auf Weiterhören. Hallo aus Tauschers Plattenkiste, sagt der Alex. Der Mond strahlt es aus, die Sonne, auch andere Planeten. Unser Planet, die Erde, von sich aus nicht, aber wir Menschen bringen sie oder ihn, unseren Planeten, da öfter mal zum Leuchten. Gewollt, positiv, mitunter auch negativ, mit Licht. Also jetzt viel Spaß im siebten Teil der Lichtlieder aus meinem Archiv.

immer, immer noch einmal wollen die Damen diesen Tango, bei dem das Licht ausgeht. Denn im Dunkeln ist nicht nur gut munkeln, im Dunkeln können sie ihrem Tango-Tänzer auch noch näher kommen. Und er seinen Damen auch. Vico Toriani, bei diesem Tango geht das Licht aus. Im Dunkeln lässt sich auf Dauer aber dann doch nicht ganz so gut Tango tanzen. Deswegen kommt jetzt diese Aufforderung.

0: alten Schellack-Schlagers, den im Jahr 1930 Trude Berliner sang. Trude Berliner, eine Schauspielerin, Tänzerin und Sängerin, deren Stimme jetzt noch einmal aus unserem Grammophon schallt.
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0: Bude Berliner macht rotes Licht an. Das Lied ist später auch auf CD erschienen, auf einer Doppel-CD mit dem schönen Titel Frivole Lieder, Perlen der Kleinkunst. Und bei uns hier in Tauschers Plattenkiste, der Kultserie auf dieser Welle, eine Erinnerung eben an Trude Berliner. Ihr Nachname passt zu der Stadt, in der sie im Jahr 1903 geboren wurde und lange Zeit auf der Bühne stand, im Theater und im Varieté. Sie spielte dazu auch noch in Filmen mit, zunächst noch im Stummfilm, dann im Tonfilm. Naja, Tonfilm ist heute normal, Bild und Ton, aber der Film begann ja einst mit Mimik und zum Teil auch mit Musik unterlegt. Als die Nazis die Macht in Deutschland ergriffen, da floh Trude Berliner in die USA, ging nach Hollywood, aber da blieb der Erfolg, den sie in Deutschland gewohnt war, aus. Sie musste andere Jobs annehmen. Nach dem Krieg kam Trude Berliner noch mal kurz zurück in ihre Heimat, aber ging dann doch wieder zurück nach Amerika, nach San Diego zurück und verbrachte hier die letzten 20 Jahre ihres Lebens. 1977 starb sie an der US-Westküste. Und bei uns gibt es jetzt einen musikalischen Gruß, einen nostalgischen Gruß aus Österreich.
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Aus dem Jahr 1955, Maria Andergast und Hans Lang. Stell dir vor, es geht das Licht aus. Wollen wir uns gar nicht vorstellen und zünden deswegen die Lichter an. Unser besinnliches Lichterlied in Variation. Jetzt in einer Aufnahme mit dem Philharmonischen Kinderchor Dresden.

Nach der Wende haben sich auch, ich sage mal, ein paar Westsänger an dieses Lied herangetraut. Maxi Arlan fällt mir ein, auch andere. Ich habe jetzt noch eine instrumentale Version eines Brandenburgers, also im Prinzip ein Ossi, aber der erst nach der Wende durch die sogenannte Supertalentshow von RTL einem breiten Publikum bekannt wurde. Hier ist Michael Hirte.

0: Auf der Panflöte, Michael Hirte, sind die Lichter angezündet. Bei uns zündet sich im Studio immer das rote Licht von selbst an, sobald hier mein Mikrofon angeht. Das rote Licht geht ganz kurz aus, aber bald schon wieder an hier. Gleiche Stelle, gleiche Welle, auf alle Fälle denn. Ciao, sagt der Alec.
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1: Hallo, ich bin heute leider etwas außer Atem, weil ich bin gerade 2 Kilometer gelaufen. Ich dachte schon, der Eiswagen hält nie an. Willkommen im Hochsommer 2026 und willkommen zur 145. Ausgabe von Bogarts Schlagershow. Heute eine Sommerspezialsendung für euch, denn viele von euch sind gerade im Urlaub, einige von euch sind voller Vorfreude darauf und einige von euch sind froh, wenn die Klimaanlage im Büro wieder funktioniert. Für alle unter euch, die noch nicht in den Urlaub gehen konnten, versuche ich heute mal ein wenig Urlaubs- und Ferienstimmung musikalisch hier übers Radio zu euch zu bringen. Stellt euch einfach mal vor, es geht erstmal Richtung Süden. In den Urlaub im Süden. Hier ist der unvergessene Udo Jürgens.

So ein Sommer ist ja auch immer die Zeit zum Verlieben. Dass es jedoch bei meiner lieben Kollegin Pia Sophie keinen Kuss ohne Liebe gibt, verrät sie uns jetzt in ihrem brandneuen Song. Dieser erzählt über den Wunsch nach einer Beziehung, die auf Ehrlichkeit, Vertrauen und gegenseitigen Gefühlen basiert. Von einer Frau, die nach Enttäuschungen klare Grenzen zieht und sich nicht mehr mit oberflächlicher Nähe zufrieden gibt. Pia Sophie selbst beschreibt die Single als Plädoyer dafür, den eigenen Wert zu erkennen und in der Liebe keine halben Gefühle zu akzeptieren. Nach Enttäuschungen und schmerzhaften Erfahrungen zieht sie für sich eine klare Grenze. Nähe allein reicht nicht aus, wenn die Gefühle dahinter fehlen. Sie sehnt sich nach Ehrlichkeit, Vertrauen und einer Verbindung, die über den Moment hinausgeht. Ein Kuss ohne Liebe. Hier ist die wirklich tolle, brandneue Single von Pia Sophie.

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1: Ich singe, weil ich ein Lied habe. Dieses Zitat von ihrem Künstlerkollegen Konstantin Wecker ist für die Komponistin und Textdichterin Isa Jansen zu ihrem Motto geworden. Zurzeit arbeitet die Wahlberlinerin mit Greifswalder Wurzeln an ihrem dritten Album, welches in der kommenden Woche erscheinen und den Titel »Ich will die Welt« tragen wird. Mit der Vorab-Single »Gib mir einen guten Grund« setzte die Wahlberlinerin im Frühling einen sehr nachdenklichen Akzent und der Anfang Juli erschienene neue Titel »99 Kilometer« ist die Momentaufnahme einer Reise, die mehr bedeutet als die zurückgelegte Strecke. Der Song fängt das Gefühl ein, gemeinsam unterwegs zu sein und sich zu wünschen, dass dieser Augenblick niemals endet. Isa Jansen ist eine Sängerin, die sich nicht mit dem Erreichten zufrieden gibt, sondern ihren eigenen Blick auf das Leben konsequent weiterentwickelt, neugierig, authentisch und mit dem Wunsch, Menschen durch ihre Musik zu erreichen. Und das tut sie auf jeden Fall. Zurücklehnen, genießen und die Geschichte spüren. 99 Kilometer. Hier ist Isa Jansen.

Im Sommer gibt es immer sehr viele Geburtstagskinder und ja, ich gehöre auch dazu und darf deshalb sagen, dass im Sommer einfach etwas besser gefeiert werden kann. Alle Juni-September-Kinder dürften mir da jetzt sicherlich zustimmen. Und wer hat

Nicht Lust auf Sommer, so der Songtitel des ersten Geburtstagskindes dieser Woche, Stefanie Hertel. Alles Liebe und Gute, liebe Stefanie. Und von einer Sternschnuppennacht, die wir wieder Mitte, Ende August erleben können, singt dann Geburtstagskind Nummer 2, Sarah Schiffer. Auch für dich ein herzliches Happy Birthday hier in Teil 1 der Geburtstage der Woche.

Auf einen Sommernachtsball entführt uns jetzt Geburtstagskind Veronika Fischer und präsentiert uns damit einen ihrer zeitlosen Hits. Und ich sag ja auch immer wieder, Gott sei Dank gibt es das Radio. Und das findet auch Johnny Hill, welcher ebenfalls in dieser Woche seinen Geburtstag gefeiert hat. Und an Veronika und Johnny hiermit ein ebenso herzliches Happy Birthday.

Wir bleiben bei den Sommergeburtstagskindern und von ihrem Sommerglücksgefühl singt uns jetzt die liebe Katharina Herz, bevor es dann mit einem weiteren Geburtstagskind barfuß durch den Regen geht, den es ja im Sommer auch manchmal gibt und von dem uns dann Michael Holm singt. Happy Birthday auch an euch beide hier im Teil 3.

Im vierten Teil der Geburtstage der Woche gehen liebe Grüße und Glückwünsche an Isabel Varell und an meinen Berliner Kollegen Mario Marschall. Isabel Varell stellt dazu jetzt gleich musikalisch fest, auf einmal geht die Sonne auf und von Mario Marschall hören wir zu seinem Geburtstag seinen tollen Song C'est la vie. Happy Birthday!

Jetzt erst recht heißt die brandneue Single meiner Kollegin Bianca Erbe. Auch sie feierte in dieser Woche ihren Geburtstag und zu diesem macht sie sich und auch uns ein ganz persönliches Geschenk in Form dieses neuen Songs. Und meine liebe Kollegin Heike Renner beendet heute die Geburtstagsrunde passenderweise mit »Ein süßer Sommer«, auch bei meinem Label Xenia Records von Jürgen Kerber erschienen. Und auch an dich, liebe Heike, an dieser Stelle nochmals viele liebe Grüße und herzlichen Glückwunsch. Doch bevor wir nun diese heute sehr vielen Geburtstagsrunden beenden, ein herzliches Happy Birthday auch an euch alle, die ihr in dieser Woche ebenfalls euren Geburtstag gefeiert habt. Viel Gesundheit, viel Liebe und ganz viel Glück für euer neues Lebensjahr.

Wir bleiben musikalisch im Sommer. Und ich hatte euch ja auch versprochen, dass ich euch heute ganz speziell mal etwas Urlaubs-Sommer-Feeling hier ins Radio bringen möchte. Was haltet ihr von einem Sommer in der City, wie es jetzt gleich Tommy Steiner singt, oder doch lieber einen Besuch im Café am Meer von meinem lieben Labelkollegen Martin Jones?

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1: Auch das Powerplay der Woche ist heute sommerlich. Denn ich darf euch in dieser Woche mal ganze 4 Sommersongs spielen, die allesamt bei unserem gemeinsamen Label Xenia Records unter der Leitung von Jürgen Kerber alias DJ Rufus veröffentlicht wurden. Ich beginne da mit Paradise, einem absolut strandbar-tauglichen Song von DJ Rufus featuring Mark Wilson. Und mit Tropical Up in the Club geht es dann auch am sommerlichen Abend in die besagte Urlaubsstrandbar.

Martin Mare serviert mit dem Remix seines Songs So schmeckt der Sommer genau den Sound, den man hören will, wenn die Sonne knallt, die Laune steigt und der Alltag kurz mal Pause machen darf. Der Song fühlt sich an wie ein Spaziergang am Wasser, ein spontaner Abend mit Freunden oder dieser eine Moment, in dem man merkt, okay, Sommermodus ist jetzt offiziell aktiviert. Statt schwere Gedanken gibt es leichte Melodien, tanzbare Beats und eine Portion guter Vibes, die nicht erst lange erklären müssen, was sie wollen. Der Track geht direkt ins Ohr und bleibt dort ziemlich bequem sitzen. Und auch die liebe Nicole ist dem Sommer verfallen und ruft dann aus: Ich will mehr in ihrem Summer Holiday Mix.

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1: Im Urlaub mal eine Städtetour zu machen, ist auch schön, meint unsere liebe Görlitzer Musikredaktion und haben sich deshalb überlegt, einen Schlagerdreier zum Thema musikalische Städtetour zu machen. Und auch wenn Ihre Stadt Görlitz wirklich wunderschön ist und auch immer einen Urlaub wert, hier die heutigen Vorschläge der beiden. Von Christian Ute Freudenberg und Christian Leis auf den Dächern von Berlin. Von Thorsten, Genghis Khan und Rum. Und als dritter Vorschlag von beiden Roberto Blanco mit Sonnenaufgang in Athen. Reisen wir also musikalisch von Berlin nach Rom und weiter nach Athen.

Ach ja, Griechenland ist auch wirklich schön und deren Hauptstadt Athen natürlich vor allem. Aber es gibt auch woanders wunderschöne Orte oder besser Inseln, die einen immer magisch anziehen. So wie für Rainer Kirsten Ibiza, welche er in seinem brandneuen Song besingt. Und eine brandneue Single gibt es passend zum Sommer auch von Angela Nebauer. Mit Mia Bella Amore kombiniert sie italienische Leichtigkeit mit bayerischer Bodenständigkeit und verleiht beiden Einflüssen ihren festen Platz. Als gebürtige Bayerin lässt die Sängerin ihre Muttersprache bewusst in den Song einfließen und dadurch entsteht ein Wechselspiel aus italienischen und bayerischen Passagen, das den Charakter des Titels prägt und ihm eine ganz eigene Handschrift gibt.

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1: Eine sentimentale Rückbesinnung an schöne Urlaubsstunden präsentierte im Juli 1976 Irene Shear in den Hitparaden und traf damit genau den Nerv ihrer Zuhörer, die sich von lieben Urlaubsbekanntschaften verabschieden mussten. Der Song Addio Amore Mio basiert auf dem Italo-Schlager Nanni, welcher Anfang der 1950er Jahre von Claudio Villa zum Besten gegeben wurde. Addio Amore Mio, Irene Shear, 1976.

Amore. Wir bleiben bei Amore und hören jetzt passend auch gleich Damiano Maiolini mit Schönste Nacht mit dir, L'amore. Denn es gibt auf allen Sprachen ein sehr schönes Wort für Liebe und diesen brandneuen Song von Marie Reim mit dem Zusatz Te Quiero hören wir dann gleich hier im Anschluss.

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1: Mit Dolce Vita, italienisch La Dolce Vita, auf Deutsch das süße Leben, meint man ein entspanntes Lebensgefühl, pure Lebensfreude und den bewussten Genuss des Augenblicks. Es steht für eine leichte und gelassene Haltung, bei der man Stress und Hektik vergisst. Genau dieses Lebensgefühl besingt jetzt mein Labelkollege Wyne Paris in seinem gleichnamigen Song. Und ebenfalls bei Xenia Records veröffentlicht ein toller Song meiner Kollegin Maria da Vinci, in dem es wieder um Abschied geht, den Abschied von den wunderschönen Orten Italiens. Italia, goodbye.

Mit Sommer in der Stadt, 50 Jahre Jubiläum, veröffentlichte die Musiklegende eine moderne Neuinterpretation jener Debütsingle, mit der 1976 alles begann. Der zeitgemäße Rockschlager verbindet die Aufbruchsstimmung von damals mit der unverwechselbaren Energie von heute und markiert gleichzeitig den Auftakt zu einem außergewöhnlichen Jubiläumsjahr. Mit der ersten Vorabsingle kündigt Wolfgang Petri sein neues Studioalbum Ein Leben lang an, eine musikalische Hommage an 5 Jahrzehnte voller Hits, Erinnerungen und vor allem an die einzigartige Freundschaft zu seinen Fans. Genießen wir also zum Abschluss dieser Sendung heute den Sommer in der Stadt 2026 von und mit Wolfgang.

Warum denn nicht? Die liebe Denise Blum war das mal wieder zum Abschluss dieser heutigen Bogerts Sommerschlagershow. Und warum denn nicht vielleicht auch mal das Wochenende nutzen, um einen Kurztrip ans Meer, an einen schönen Fluss oder die Berge zu unternehmen. Manchmal, und das wissen wir glaube ich alle nur zu gut, liegt das Gute so nah. Ich verabschiede euch nun in dieses Sommersonnenwochenende, sage vielen lieben Dank, dass ihr wieder mit dabei wart und mich durch diese 2 Stunden meiner Radioshow begleitet habt. Wenn ihr möchtet, dann hören wir uns sehr gern am kommenden Wochenende hier bei eurem Lieblingsradio wieder. Bis dahin bleibt oder werdet gesund, habt einen schönen Urlaub oder lasst euch nicht so in euren Jobs stressen. Passt wie immer gut auf euch und eure Lieben auf und natürlich auch wie immer, bleibt im Rhythmus. Alles Liebe, euer Ralf Bogart.

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1: Ist es ein eigenartiges Gefühl? So weich und warm und voller Energie. Die Großstadtschläge pulsieren durch deinen Körper und lassen dich spüren. Es ist Wochenende. Und da draußen warten auf dich die frisch gewienerten Tanzflächen dieser Welt. Du bist du selbst. Du bist so schön und gestylt und übergibst dich der Führung deiner Großstadtschläge. Es ist deine Nacht. Also nimm sie dir und werde eins mit den Lichtern deiner Stadt.

0: wunderschönen guten Abend da draußen. Es ist wieder Samstag. Ihr hört Radio FFR und hier ist der Time Tunnel Weekend. Wir machen ein bisschen Party hier. Natürlich hoffe ich auf eure Wünsche. Ja, 4 Vorabwünsche habe ich auch schon. Ja, warum 4? Ja, 2 von der herzallerliebsten Sigi für die ganze Werbung. Und die Conny, ja, die Wunschbox ist ja schon ein bisschen länger auf. Die Conny war auch 2-mal schon da. Ja, und das Ganze vor 20 Uhr. Also vorab. Ja, heute war für mich so ein kleiner dröhniger Tag. Das heißt, der kleine Heiko hatte ein bisschen Kopfauer, aber das habe ich auch wieder hingekriegt. Das Wetter, dieses Hin und Her, das macht mich kirre. Apropos Wünsche, wie geht das Ganze hier bei Radio FFR? Ganz einfach. Ich versuche euch das mal zu erklären. Ich versuche es zumindest. Ihr kommt einfach auf unsere Homepage auf www.radio-ffr.de. Unter meinem Bildchen oder in der Mitte der Homepage, da steht das Wörtchen Wunschbox. Da steht doch tatsächlich. Und da klickt ihr einfach mal drauf. Und wenn ihr das gemacht habt, geht ein neues Fenster auf. In das erste Feldchen schreibt ihr einfach euren Namen, in das zweite in Interpreten, in das dritte in Titel. Und unten noch einen richtig leckeren Grußtext rein, absenden nicht vergessen. Und ich schaue, was ich dann für euch so machen kann. Sprich, wenn ich den Titel habe, spiele ich ihn natürlich, klar. Ansonsten, ja, lasse ich mir irgendwie eine schöne Alternative einfallen. Und wenn ich euch kenne und weiß, wo ihr euch gerade rumtreibt, ja, vielleicht schreibe ich euch auch an, ob ihr vielleicht eine Alternative für mich selber aussuchen wollt.
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0: Ja, jetzt habe ich gar nicht erzählt, was die Sigi da vorab reingeballert hat. Einmal Voltage X mit Silver Threads and Golden Needles und Diana Ross mit Upside Down. Stimmt gar nicht. George Ezra mit Shotgun und Voltage X. So war das. Upside Down, das war ja schon von der Conny. Uiuiui. Geht schon wieder los hier. Ich bringe schon wieder alles durcheinander, ne?

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3: So, ich hoffe, ihr habt nichts dagegen, wenn ich die Wünsche so ein klein bisschen sortiere und durcheinander würfel, weil die sind alle zeitweise nebeneinander oder hintereinander gekommen. Und das wäre ja blöd, wenn wir dann immer von ein und derselben Person die ganzen Wunschtitel hintereinander abdudeln. Also, ich mische das jetzt mal ein bisschen. So, jetzt fangen wir erstmal an mit der Conny, die hatte ich ja eben schon. Diana Ross mit Upside Down. Einen wunderschönen Samstagabend an alle, die zuhören. So, und dann springe ich mal ein, zwei Dinger weiter zum Katerchen. Ja, mit dem Lesen sollte man das können. Guten Abend an die Zuhörerschaft und an den Mod. Genießt den Abend zusammen. The Farm, all together now, ist dein Wunsch.

muss ja ein bisschen gestehen, ich habe euch ein bisschen vermisst, ja. Erst war ich im Urlaub, dann hat der Fred auf einmal am Samstag geklaut, gemopst sozusagen. Ja, und dann, ja, jetzt bin ich wieder da. Ja, und jetzt seid ihr auch wieder da. Die Wunschbox ist rappelvoll, ohne Scheiß. Ja, ich habe jetzt bis nach 21 Uhr schon wieder Musikwünsche hier drin liegen. Ja, sehr schön, freue ich mich immer drüber. Na, habe ich mal was zu tun im Hintergrund. Mit schönen Grüßen ins Studio und an alle Hörer. Ja, das ist der Gruß von der Morgaine und sie wünscht sich von One Republic Secrets. Und dann, ja, dann kommen meine beiden Turteltauben. Ja, die Turteltauben. Oh Mann, jetzt habe ich Schluck auf. Ene, mene, miste, wir hören sexy weltbesten Mod Heiko in der Kiste. Ja, Hände auf der Bettdecke, ich sag's mal so. Und ja, ne, macht keine dummen Sachen da, ne? Also nicht, dass da noch irgendwie, ihr wisst schon, ne? Schweinkram hier, also echt. Ihr wollt von DJ Bobo und Iron Cara Water Feeling hören. Ja, euer Wunsch ist mir Befehl.

DJ Bobo und Irene Cara. Sehr schön. Machen wir einfach weiter mit den nächsten Wünschen. Ja, ich mische noch ein bisschen, habe ich gesagt. Nixie war da, Katy Perry mit Teenage Dream ist dein Wunsch. Viele Grüße ins Studio an die Discord-Bande. So, und dann habe ich das Biester. Grüße an alle Hörer von Radio FFR. Ja, Grüße mal zurück in die Hauptstadt. Ja, Sabine, du warst lange nicht da. Dire Straits. Setting me up ist dein Wunsch. Oh ja.

Ah, die Dire Straits gehen irgendwie immer, ne? Ach, ich mag die ja so. Boah, geile Scheibe. Da gibt es eine Scheibe, ja, da bin ich mal irgendwann in so einem, ja, wie nennt man das denn heutzutage, sowas ähnliches wie Mediamarkt oder Saturn gewesen. Hieß damals irgendwie anders, ich weiß es gar nicht mehr. Und die hatten so ein, ja, so ein Boxenteststudio mit ganz vielen Verstärkern, ganz vielen Boxen. Und ja, und da lief die neueste Scheibe On Every Street von den Dire Straits. Ja, und die haben dann natürlich die Boxen getestet. Und die hatten richtig Bums. Und diese Scheibe, die kannte ich noch nicht. Die war ganz frisch rausgekommen. Ja, das erste war erstmal in die CD-Abteilung und hab mir diese Scheibe geholt. So ein geiles Stück. Ja, You and Your Friends war, glaube ich, der Titel, der da lief. Und der geht richtig rein und och, herrlich. So, die nächsten Wünsche von der Conny. Einfach, weil es so ein schöner Song ist. Tina Turner mit Private Dancer. Und dann war Jojo da. Ja, ab ins Wochenende, schreibt sie. Ja, hast es dir verdient. Louis Capaldi mit Someone You Loved.

Titelchen kriege ich noch vorm Stundenwechsel. Dann schauen wir mal zusammen in den Sendeplan. Ja, morgen ist ja wieder der Schlagersonntag hier bei Radio FFR. Ach so, das ist der Wunsch vom Katerchen. Lass die Savanne blau werden. Erasure, Blue Savannah.

ist 21 Uhr und Pazza bröselte. Ihr seid hier richtig beim Timetunnel Weekend aus dem Studio in Hamburg. Am Mikrofon euer Heiko und er liest euch jetzt mal den Sendeplan für morgen vor. Beziehungsweise, ja, ich sag euch erstmal, dass ich noch bis 22 Uhr für euch da bin. Morgens der Schlagersamstag. Ja, von 9 bis 14 Uhr. Na, der Mischer hat sich was vorgenommen. Mottomania, eine Motto-Sendung mit Michael Lampe. Ich denke mal, das geht doch so ins Deutsche rein, schätze ich einfach mal. 9 bis 14, alter Falter. Schlafe ich noch. Dann geht's weiter von 14 bis 17 Uhr mit den Treffpunkten.

Frank wünscht sich Darude von, nee, umgekehrt, Sandstorm von Darude. Und er hat geschrieben, such dir einfach eine schöne Version aus. Dann kann noch schwungvoll den Staubsauger schwingen. Dann hab den Sandstorm real in der Bude. Ja, coole Mucke. Mal wieder heute Grüße aus dem Studio Neuwied an alle. Und am nächsten Samstag ist der Frank dann auch wieder für euch da. Ja, und es gibt nur eine richtig gute Version von Darude, von Sandstorm. Das ist der Thalas Super Club Mix. Und das ist der Lockruf der Irren. So wird er in bestimmten, sage ich mal, Chatforen genannt. Ich sag mal so, ohne den Chatforum hätte ich zum Beispiel die Conny nie kennengelernt. Und? Na, mein Schatz hätte ich wahrscheinlich auch nie kennengelernt. Na so gut, hier ist Darude mit Sandstorm.

sehr schön, ne? Geile Scheibe. So, die nächsten Wünsche. Grüße aus der Hauptstadt ins Studio Hamburg, sendet das Biest. Und du hättest gern von Lynyrd Skynyrd, Simple Man. Und ganz viel Spaß heute Abend und viele Grüße, sagt Morgaine. The Water Boys, The Wool of the Moon ist dein Wunsch.

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2: So, die nächsten beiden Wünsche stehen am Start. Nixi war da, einen schönen Abend. Und Squeezer mit Blue Jeans ist dein Wunsch. Und die Conny war auch nochmal da. Da ich ja nur noch einen Wunsch habe und es so viele tolle Künstlerinnen gibt, habe ich mir gedacht, warum nicht zwei auf einmal mit gnadenlosen Stimmen? Stimmt, kann man mal machen, ne? Du hast dir was von Celine Dion und Barbara Streisand gewünscht. Tell me him oder tell him, so heißt das Ganze. Habe ich hier.

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1: Ah, das ist der Wunsch vom Beast. Grüße an die Chaoten aus dem Discord.

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So, die nächsten beiden Wünsche stehen am Start. So, da habe ich ja mal Nixi nochmal. Grüße an alle, die zuhören. Frozen Crown mit Steel and Gold. Passt ja so ein bisschen zu Wacken, ne? Irgendwie. Finde ich gut, ja. Und dann waren die Turteltauben nochmal da. Schöne Musik wieder dabei. Ja, und ihr wünscht euch den Titel, den jemand sich im Radio wünscht, wenn die Schwiegermutter auf dem Fenstersims steht. Van Halen mit Jump. Oh, der war böse, ne?

immer wieder gern genommen. Van Halen mit Jump. Ja, die Schwiegermutter steht immer noch da. So, das Biest war als nächstes in der Wunschbox. Allen Hörern noch einen schönen Abend. Ja, wünsche ich dir auch. Und du hättest gern von Seal Amazing. Und das Katerchen war auch nochmal da. Küsschen hier, Küsschen da, tralala, Kiss forever.

Nico Santos ist der nächste Wunsch. Unforgettable. Mit vielen Grüßen an alle, die heute Abend lauschen. Gewünscht von Morgaine. Und ja, Nick Carmen, I Promise Myself, ist der Wunsch vom Katerchen. Die üblichen Grüße. Jetzt wird er langweilig. Vorhin hat er noch halbe Romane geschrieben und jetzt wird er langweilig. Naja, egal. Ja, geht ja auch dem Ende hinzu. Es ist einfach zu warm draußen. Ja, hier sind eure beiden Wünsche.

Zwei Wünsche liegen jetzt noch drin im Player bzw. in der Wunschbox. Ja, aber ich mache erstmal einen und dann melde ich mich gleich nochmal und mache einen Knicksen und so. Ihr kennt das ja schon, ne? Ines Jasper mit Down Come Came the Rain von Nixi gewünscht. Grüße an alle, die zuhören. So, und dann melde ich mich gleich nochmal und dann ist Feierabend.

0: Heiko, Schiri, deine Musik hat so schön geprickelt in meinem Bauchnabel.
1: Der letzte Wunsch, der kommt von der Morgaine. Einen schönen und entspannten Sonntag an alle Hörer. Und du hättest gern Just the Way You Are von Bruno Mars. Ich mache an dieser Stelle einen schönen Knicks. Ich sage danke, danke für die ganzen geilen Wünsche. Und was soll ich sagen? Wir hören uns am Mittwoch wieder, wenn ihr Lust habt. Und ansonsten, übersteht diese komische Wärme. Ja, es macht einen irre, irgendwie. Ich bin weg. Bye, bye. Ciao, ciao.

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Ein guter Freund von mir schrieb mir einen sehr bewegenden Brief. Jetzt weiß ich auch, warum er sich so lange nicht gemeldet hat. Wir haben viele bunte, aufregende Geschichten zusammen erlebt. Und er war jemand, der nichts ausgelassen hat. Immer das Beste, Schönste und Schnellste. Hier sind seine Worte. Lieber Frank,